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0: Ich bin Philipp Ringe und das sind die wichtigsten Meldungen des Tages. Nachfolger gefunden. Nach dem Leihmutterrücktritt von Jens Spahn ist jetzt klar, wer neuer Unionsfraktionschef werden soll. Kanzleramtschef Thorsten Frey soll das Ruder übernehmen. David Riemer berichtet.
1: Auf den Vorschlag haben sich die Chefs von CDU und CSU Merz und Söder nach Information aus Unionskreisen verständigt. Frey wurde schon seit mehreren Tagen als Topfavorit auf den Posten gehandelt. Offiziell gewählt werden soll der Nachfolger am kommenden Mittwoch bei einer Fraktionssondersitzung. Bis dahin führt Spahns bisheriger Stellvertreter Hoffmann die Amtsgeschäfte. Unklar ist noch, ob es nach Freys Wechsel auch weitere Änderungen im Bundeskabinett geben wird.
0: Es gilt für Instagram, WhatsApp und Co. Die EU darf jetzt wieder Chats mitlesen. Die Mitgliedsländer haben die sogenannte Chat-Kontrolle durchgewunken und dafür Datenschutzregeln gelockert. Das soll im Kampf gegen Kindesmissbrauch helfen. Dieter Ebeling berichtet.
2: Die Übergangsregelung zur Chat-Kontrolle soll nun erstmal bis April 2028 gelten. Sie ist aber gegenüber der bisherigen Lage etwas geändert. Ein automatisiertes Scannen von Nachrichten bei Outlook, Gmail oder Instagram beispielsweise soll noch vor dem Aussenden nicht mehr möglich sein. Aber die Netzwerke dürfen auch weiterhin beispielsweise nach jugendpornografischen Inhalten suchen.
0: Ex-Verkehrsminister Andi Scheuer holt seine Pannenmaut wieder ein. Denn der CSU-Politiker muss sich ab September vor Gericht verantworten. Scheuer wird vorgeworfen, vor dem Mautuntersuchungsausschuss gelogen zu haben. Er bestreitet das. Konkret geht es um die Frage, ob bereits Verträge mit Mautfirmen unterzeichnet wurden, obwohl das Projekt noch auf der Kippe stand. 2019 stoppte der Europäische Gerichtshof dann das Vorhaben tatsächlich. Der Staat musste dafür mehr als 240 Millionen Euro Schadenersatz zahlen. Wieder zittern um viele Galeria-Filialen. 33 werden nämlich jetzt mal gründlich geprüft, ob sie überhaupt rentabel sind. Wenn nicht, könnten die sogar geschlossen werden. Betroffen sind Filialen deutschlandweit, etwa in Berlin, Hamburg, Köln und Mainz. Wie aus einem düsteren Sci-Fi-Film, denn bei einem Testlauf von ChatGPT haben KI-Modelle eigenständig einen Cyberangriff durchgeführt. OpenAI wollte schauen, inwiefern diese Sicherheitslücken ausnutzen können, kontrolliert in einem Testumfeld. Genau aus diesem ist die Software aber ausgebrochen und dann ins World Wide Web abgehauen und hat eine andere KI-Firma gehackt, um an wichtige Daten zu kommen. Experten warnen ja schon länger vor künstlicher Intelligenz, die eigenständig Hackerangriffe durchführen kann. Rätselraten um Buckelwald-Timmy, denn vielleicht war das Tier, das Mitte Mai tot vor der dänischen Insel Anholt angespült wurde, gar nicht der Wal, der wochenlang durch die Ostsee irrte. Ein DNA-Test wirft jetzt zumindest Fragen auf, denn die Proben, die man dem Kadaver entnommen hat, sind wohl nicht identisch mit früheren Timmy-Proben. Es gibt aber wohl trotzdem deutliche Anzeichen, dass es der Buckelwal ist. Am Kadaver wurde zum Beispiel ein Tracker gefunden und der soll mit Aufzeichnungen der Walretter von damals übereinstimmen.
3: Für Luxemburg und die gesamte Großregion. Es ist locker bewölkt, oft auch klar. Dazu bleibt es trocken, aber stellenweise bildet sich etwas Nebel. Die Temperaturen sinken auf 13 bis 7 Grad. Tagsüber bleibt es bei einem trockenen Sonnenwolkenmix. Die Höchstwerte bewegen sich zwischen 23 Grad in der Eifel und im Ösling und bis zu 26 Grad an Saar und Mosel. Und hier noch die Verkehrsinformationen. Auf der Einser Brücken Richtung Trier zwischen der Raststätte Hochwald Ost und dem Rastplatz Mehringer Höhe befindet sich eine Baustelle. Auf der A1 Luxemburg Richtung Trier

0: Wegen Bauarbeiten ist die Fahrbahn am Gasbericher Kreuz verengt. Dann geht's auf die A8 Saarlouis Richtung Luxemburg. Zwischen Perlborg und der Moseltalbrücke ist wegen Bauarbeiten die rechte Fahrbahn gesperrt. Auf der A64 Hamska Richtung Trier. Zwischen Trier und Trier-Ehrang ist die rechte Fahrbahn wegen Brückenarbeiten gesperrt. Gute Fahrt!
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0: Ich bin Philipp Ringe und das sind die wichtigsten Meldungen des Tages. Nachfolger gefunden. Nach dem Leihmutterrücktritt von Jens Spahn ist jetzt klar, wer neuer Unionsfraktionschef werden soll. Kanzleramtschef Thorsten Frey soll das Ruder übernehmen. David Riemer berichtet.
1: Auf den Vorschlag haben sich die Chefs von CDU und CSU Merz und Söder nach Information aus Unionskreisen verständigt. Frey wurde schon seit mehreren Tagen als Topfavorit auf den Posten gehandelt. Offiziell gewählt werden soll der Nachfolger am kommenden Mittwoch bei einer Fraktionssondersitzung. Bis dahin führt Spahns bisheriger Stellvertreter Hoffmann die Amtsgeschäfte. Unklar ist noch, ob es nach Freys Wechsel auch weitere Änderungen im Bundeskabinett geben wird.
0: Es gilt für Instagram, WhatsApp und Co. Die EU darf jetzt wieder Chats mitlesen. Die Mitgliedsländer haben die sogenannte Chat-Kontrolle durchgewunken und dafür Datenschutzregeln gelockert. Das soll im Kampf gegen Kindesmissbrauch helfen. Dieter Ebeling berichtet.
2: Die Übergangsregelung zur Chat-Kontrolle soll nun erstmal bis April 2028 gelten. Sie ist aber gegenüber der bisherigen Lage etwas geändert. Ein automatisiertes Scannen von Nachrichten bei Outlook, Gmail oder Instagram beispielsweise soll noch vor dem Aussenden nicht mehr möglich sein. Aber die Netzwerke dürfen auch weiterhin beispielsweise nach jugendpornografischen Inhalten suchen.
0: Ex-Verkehrsminister Andi Scheuer holt seine Pannenmaut wieder ein, denn der CSU-Politiker muss sich ab September vor Gericht verantworten. Scheuer wird vorgeworfen, vor dem Mautuntersuchungsausschuss gelogen zu haben. Er bestreitet das. Konkret geht es um die Frage, ob bereits Verträge mit Mautfirmen unterzeichnet wurden, obwohl das Projekt noch auf der Kippe stand. 2019 stoppte der Europäische Gerichtshof dann das Vorhaben tatsächlich. Der Staat musste dafür mehr als 240 Millionen Euro Schadenersatz zahlen. Wieder zittern um viele Galeria-Filialen. 33 werden nämlich jetzt mal gründlich geprüft, ob sie überhaupt rentabel sind. Wenn nicht, könnten die sogar geschlossen werden. Betroffen sind Filialen deutschlandweit, etwa in Berlin, Hamburg, Köln und Mainz. Wie aus einem düsteren Sci-Fi-Film, denn bei einem Testlauf von ChatGPT haben KI-Modelle eigenständig einen Cyberangriff durchgeführt. OpenAI wollte schauen, inwiefern diese Sicherheitslücken ausnutzen können, kontrolliert in einem Testumfeld. Genau aus diesem ist die Software aber ausgebrochen und dann ins World Wide Web abgehauen und hat eine andere KI-Firma gehackt, um an wichtige Daten zu kommen. Experten warnen ja schon länger vor künstlicher Intelligenz, die eigenständig Hackerangriffe durchführen kann. Rätselraten um Buckelwald-Timmy, denn vielleicht war das Tier, das Mitte Mai tot vor der dänischen Insel Anholt angespült wurde, gar nicht der Wal, der wochenlang durch die Ostsee irrte. Ein DNA-Test wirft jetzt zumindest Fragen auf, denn die Proben, die man dem Kadaver entnommen hat, sind wohl nicht identisch mit früheren Timmy-Proben. Es gibt aber wohl trotzdem deutliche Anzeichen, dass es der Buckelwal ist. Am Kadaver wurde zum Beispiel ein Tracker gefunden und der soll mit Aufzeichnungen der Walretter von damals übereinstimmen.
3: Für Luxemburg und die gesamte Großregion. Es ist locker bewölkt, oft auch klar. Dazu bleibt es trocken, aber stellenweise bildet sich etwas Nebel. Die Temperaturen sinken auf 13 bis 7 Grad. Tagsüber bleibt es bei einem trockenen Sonnenwolkenmix. Die Höchstwerte bewegen sich zwischen 23 Grad in der Eifel und im Ösling und bis zu 26 Grad an Saar und Mosel. Und hier noch die Verkehrsinformationen. Auf der Einser Brücke in Richtung Trier zwischen der Raststätte Hochwald Ost und dem Rastplatz Mehringer Höhe befindet sich eine Baustelle. Auf der A1 Luxemburg Richtung Trier wegen Bauarbeiten ist die Fahrbahn am Gasbericher Kreuz verengt. Dann geht's auf die A8 Saarlouis Richtung Luxemburg zwischen Perlborg und der Moseltalbrücke ist wegen Bauarbeiten die rechte Fahrbahn gesperrt. Auf der A64 Hamska Richtung Trier zwischen Trier und Trier-Ehrang ist die rechte Fahrbahn wegen Brückenarbeiten gesperrt. Gute Fahrt!
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1: Ich bin Philipp Ringe und das sind die wichtigsten Meldungen des Tages. Nachfolger gefunden. Nach dem Leihmutterrücktritt von Jens Spahn ist jetzt klar, wer neuer Unionsfraktionschef werden soll. Kanzleramtschef Thorsten Frey soll das Ruder übernehmen. David Riemer berichtet.
2: Auf den Vorschlag haben sich die Chefs von CDU und CSU Merz und Söder nach Information aus Unionskreisen verständigt. Frey wurde schon seit mehreren Tagen als Topfavorit auf den Posten gehandelt. Offiziell gewählt werden soll der Nachfolger am kommenden Mittwoch bei einer Fraktionssondersitzung. Bis dahin führt Spahns bisherige Stellvertreter Hoffmann die Amtsgeschäfte. Unklar ist noch, ob es nach Freys Wechsel auch weitere Änderungen im Bundeskabinett geben wird.
1: Es gilt für Instagram, WhatsApp und Co. Die EU darf jetzt wieder Chats mitlesen. Die Mitgliedsländer haben die sogenannte Chat-Kontrolle durchgewunken und dafür Datenschutzregeln gelockert. Das soll im Kampf gegen Kindesmissbrauch helfen. Dieter Ebeling berichtet.
3: Die Übergangsregelung zur Chatkontrolle soll nun erstmal bis April 2028 gelten. Sie ist aber gegenüber der bisherigen Lage etwas geändert. Ein automatisiertes Scannen von Nachrichten bei Outlook, Gmail oder Instagram beispielsweise soll noch vor dem Aussenden nicht mehr möglich sein. Aber die Netzwerke dürfen auch weiterhin beispielsweise nach jugendpornografischen Inhalten suchen.
1: Ex-Verkehrsminister Andi Scheuer holt seine Pannenmaut wieder ein, denn der CSU-Politiker muss sich ab September vor Gericht verantworten. Scheuer wird vorgeworfen, vor dem Mautuntersuchungsausschuss gelogen zu haben. Er bestreitet das. Konkret geht's um die Frage, ob bereits Verträge mit Mautfirmen unterzeichnet wurden, obwohl das Projekt noch auf der Kippe stand. 2019 stoppte der Europäische Gerichtshof dann das Vorhaben tatsächlich. Der Staat musste dafür mehr als 240 Millionen Euro Schadenersatz zahlen. Wieder zittern um viele Galeria-Filialen. 33 werden nämlich jetzt mal gründlich geprüft, ob sie überhaupt rentabel sind. Wenn nicht, könnten die sogar geschlossen werden. Betroffen sind Filialen deutschlandweit, etwa in Berlin, Hamburg, Köln und Mainz. Wie aus einem düsteren Sci-Fi-Film, denn bei einem Testlauf von ChatGPT haben KI-Modelle eigenständig einen Cyberangriff durchgeführt. OpenAI wollte schauen, inwiefern diese Sicherheitslücken ausnutzen können, kontrolliert in einem Testumfeld. Genau aus diesem ist die Software aber ausgebrochen und dann ins World Wide Web abgehauen und hat eine andere KI-Firma gehackt, um an wichtige Daten zu kommen. Experten warnen ja schon länger vor künstlicher Intelligenz, die eigenständig Hackerangriffe durchführen kann. Rätselraten um Buckelwaldtimi, denn vielleicht war das Tier, das Mitte Mai tot vor der dänischen Insel Anholt angespült wurde, gar nicht der Wal, der wochenlang durch die Ostsee irrte. Ein DNA-Test wirft jetzt zumindest Fragen auf, denn die Proben, die man dem Kadaver entnommen hat, sind wohl nicht identisch mit früheren Timi-Proben. Es gibt aber wohl trotzdem deutliche Anzeichen, dass es der Buckelwal ist. Am Kadaver wurde zum Beispiel ein Tracker gefunden und der soll mit Aufzeichnungen der Walretter von damals übereinstimmen.
4: Für Luxemburg und die gesamte Großregion. Es ist locker bewölkt, oft auch klar. Dazu bleibt es trocken, aber stellenweise bildet sich etwas Nebel. Die Temperaturen sinken auf 13 bis 7 Grad. Tagsüber bleibt es bei einem trockenen Sonnenwolkenmix. Die Höchstwerte bewegen sich zwischen 23 Grad in der Eifel und im Ösling und bis zu 26 Grad an Saar und Mosel. Und hier noch die Verkehrsinformationen. Auf der

0: Saarbrücken Richtung Trier zwischen der Raststätte Hochwald Ost und dem Rastplatz Mehringer Höhe befindet sich eine Baustelle. Auf der A1 Luxemburg Richtung Trier wegen Bauarbeiten ist die Fahrbahn am Gasbericher Kreuz verengt. Dann geht's auf die A8 Saarlouis Richtung Luxemburg zwischen Perlborg und der Moseltalbrücke ist wegen Bauarbeiten die rechte Fahrbahn gesperrt. Auf der A64 Hamska Richtung Trier zwischen Trier und Trier-Ehrang ist die rechte Fahrbahn wegen Brückenarbeiten gesperrt. Gute Fahrt!
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0: Unklar ist noch, ob es nach Freis Wechsel auch weitere Änderungen im Bundeskabinett geben wird.
1: Es gilt für Instagram, WhatsApp und Co. Die EU darf jetzt wieder Chats mitlesen. Die Mitgliedsländer haben die sogenannte Chat-Kontrolle durchgewunken und dafür Datenschutzregeln gelockert. Das soll im Kampf gegen Kindesmissbrauch helfen. Dieter Ebeling berichtet.
2: Die Übergangsregelung zur Chat-Kontrolle soll nun erstmal bis April 2028 gelten. Sie ist aber gegenüber der bisherigen Lage etwas geändert. Ein automatisiertes Scannen von Nachrichten bei Outlook, Gmail oder Instagram beispielsweise soll noch vor dem Aussenden nicht mehr möglich sein. Aber die Netzwerke dürfen auch weiterhin beispielsweise nach jugendpornografischen Inhalten suchen.
1: Ex-Verkehrsminister Andi Scheuer holt seine Pannenmaut wieder ein, denn der CSU-Politiker muss sich ab September vor Gericht verantworten. Scheuer wird vorgeworfen, vor dem Mautuntersuchungsausschuss gelogen zu haben. Er bestreitet das. Konkret geht es um die Frage, ob bereits Verträge mit Mautfirmen unterzeichnet wurden, obwohl das Projekt noch auf der Kippe stand. 2019 stoppte der Europäische Gerichtshof dann das Vorhaben tatsächlich. Der Staat musste dafür mehr als 240 Millionen Euro Schadenersatz zahlen. Wieder zittern um viele Galeria-Filialen. 33 werden nämlich jetzt mal gründlich geprüft, ob sie überhaupt rentabel sind. Wenn nicht, könnten die sogar geschlossen werden. Betroffen sind Filialen deutschlandweit, etwa in Berlin, Hamburg, Köln und Mainz. Wie aus einem düsteren Sci-Fi-Film, denn bei einem Testlauf von ChatGPT haben KI-Modelle eigenständig einen Cyberangriff durchgeführt. OpenAI wollte schauen, inwiefern diese Sicherheitslücken ausnutzen können, kontrolliert in einem Testumfeld. Genau aus diesem ist die Software aber ausgebrochen und dann ins World Wide Web abgehauen und hat eine andere KI-Firma gehackt, um an wichtige Daten zu kommen. Experten warnen ja schon länger vor künstlicher Intelligenz, die eigenständig Hackerangriffe durchführen kann. Rätselraten um Buckelwald-Timmy, denn vielleicht war das Tier, das Mitte Mai tot vor der dänischen Insel Anholt angespült wurde, gar nicht der Wal, der wochenlang durch die Ostsee irrte. Ein DNA-Test wirft jetzt zumindest Fragen auf, denn die Proben, die man dem Kadaver entnommen hat, sind wohl nicht identisch mit früheren Timmy-Proben. Es gibt aber wohl trotzdem deutliche Anzeichen, dass es der Buckelwal ist. Am Kadaver wurde zum Beispiel ein Tracker gefunden und der soll mit Aufzeichnungen der Walretter von damals übereinstimmen.
3: Für Luxemburg und die gesamte Großregion. Es ist locker bewölkt, oft auch klar. Dazu bleibt es trocken, aber stellenweise bildet sich etwas Nebel. Die Temperaturen sinken auf 13 bis 7 Grad. Tagsüber bleibt es bei einem trockenen Sonnenwolkenmix. Die Höchstwerte bewegen sich zwischen 23 Grad in der Eifel und im Uessling und bis zu 26 Grad an Saar und Mosel. Und hier noch die Verkehrsinformationen. Auf der A1 Saarbrücken Richtung Trier zwischen der Raststätte Hochwald Ost und dem Rastplatz Mehringer Höhe befindet sich eine Baustelle. Auf der A1 Luxemburg Richtung Trier wegen Bauarbeiten ist die Fahrbahn am Gasbericher Kreuz verengt. Dann geht's auf die A8 Saarlouis Richtung Luxemburg zwischen Perlborg und der Moseltalbrücke ist wegen Bauarbeiten die rechte Fahrbahn gesperrt. Auf der A64 Hamska Richtung Trier zwischen Trier und Trier-Ehrang ist die rechte Fahrbahn wegen Brückenarbeiten gesperrt. Gute Fahrt!
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0: Hier ist der RTL Verkehrsreport. Guten Morgen. Vorsicht auf der A620 Saluje Richtung Saarbrücken. Zwischen Völklingen Ost und Saarbrücken Klarental steht ein defektes Auto auf dem Standstreifen. A13 Petosch Richtung Schengen. Wegen einer Baustelle im Tunnel Markusberg ist in beiden Richtungen nur eine Fahrbahn frei. Und alle Infos gibt es aktuell auch auf rtlradio.de. Gute und vor allen Dingen auch sichere Fahrt durch den Donnerstagmorgen.
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1: Ich bin Benjamin Herrmann, guten Morgen. In Hannover startet heute eine Art Mini-Olympia. Bei den Finals finden bis Sonntag deutsche Meisterschaften in insgesamt 24 Sportarten statt. David Riemer.
2: Titel werden in traditionellen Sportarten wie etwa dem Schwimmen und Turnen vergeben. Es sind aber auch relativ junge Sportarten mit dabei, beispielsweise 3x3-Basketball, Breaking oder Klettern. Ihre Premiere feiern in diesem Jahr unter anderem Beachvolleyball, Gewichtheben, Segeln und Windsurfen. Ein Sonderfall ist die Leichtathletik. Fast alle Titel werden nicht in Hannover, sondern am kommenden Wochenende in Bochum vergeben. In Hannover gibt es kein passendes Stadion mit Laufbahn. Nur die Stabhochspringer ermitteln heute und morgen hier ihren deutschen Meister.
1: Stühle rücken bei der Union. Thorsten Frei soll neuer Chef der Fraktion werden. Darauf haben sich CDU-Chef Friedrich Merz und CSU-Chef Markus Söder geeinigt. Frei ist aktuell noch Kanzleramtschef. Sein Posten müsste dann ebenfalls nachbesetzt werden. Gewählt werden soll der neue Fraktionschef in der nächsten Woche. Früher gab es Trinkgeld in bar, inzwischen immer mehr digital. Dafür gibt es jetzt Kritik. Verbraucherschützer sagen, dass Gästen immer häufiger Bildschirme mit voreingestellten Prozentsätzen als Trinkgeld vorgehalten wird. Die 0%-Option, also kein Trinkgeld, ist dabei meist schwerer oder auch gar nicht zu finden. Eine YouGov-Umfrage bestätigt den Eindruck, mehr als die Hälfte der Befragten findet digitale Trinkgeld-Auswahlfelder schlecht und fühlt sich von ihnen unter Druck gesetzt.
3: Für Luxemburg und die gesamte Großregion. Schönen guten Morgen. Wir bekommen heute einen freundlichen Mix aus Sonne und Wolken. Dabei liegen die Höchstwerte in der Großregion zwischen 21 und 26 Grad. Auch morgen am Freitag wird es viel Sonnenschein und wenige Wolken geben.

0: Vorsicht auf der A1er Brücken Richtung Trier. Zwischen Nonnweiler Primstal und Talbrücke Mettnich jetzt ein Wildunfall gegeben. Vorsicht auch auf der A620 20 Saarlouis Richtung Saarbrücken. Zwischen Völklingen Ost und Saarbrücken Klarental. Hier steht ein defektes Auto auf dem Standstreifen. Auf der A13 Pétange Richtung Schengen wegen einer Baustelle im Tunnel Markusberg ist in beiden Richtungen nur eine Fahrbahn frei. Und alle Infos gibt es aktuell zum Nachlesen auch auf rtlradio.de. Gute und sichere Fahrt durch den Donnerstagmorgen.
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0: ist der RTL-Verkehrsreport. Schönen guten Morgen. Vorsicht auf der A1 Saarbrücken Richtung Trier. Zwischen Nonnweiler Primstal und Talbrücke Mettnich liegt ein totes Tier auf der Fahrbahn. Auf der A60 Lüttich Richtung Wittlich. Auf der Strecke zwischen Rastplatz Steinebrück und Winterspelt ist eine Baustelle auf der linken Fahrbahn. Diese ist gesperrt. Und alle Infos gibt es aktuell auch auf rtlradio.de. Gute und auch sichere Fahrt durch den Donnerstagmorgen.
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1: Ich bin Benjamin Herrmann, guten Morgen. Stühlerücken bei der Union. Kanzleramtschef Thorsten Frey soll neuer Fraktionschef der Union werden. Freys aktueller Posten müsste dann nachbesetzt werden. Sprechen wir drüber mit RTL-Politikchef Nikolaus Blome. Nikolaus, um die Nachfolge von Frey gibt es aktuell noch keine wirklichen Namen, die kursieren. Gibt es da irgendwie einfach keinen?
2: Naja, der Bundeskanzler hat offenkundig niemanden. Das ist eine Zentrale.

0: aus. Dankeschön für die Einschätzung, Nikolaus Blome. In Hannover startet heute eine Art Mini-Olympia. Bei den Finals finden bis Sonntag deutsche Meisterschaften in insgesamt 24 Sportarten statt. David Riemer.
1: Titel werden in traditionellen Sportarten wie etwa dem Schwimmen und Turnen vergeben. Es sind aber auch relativ junge Sportarten mit dabei, beispielsweise 3x3-Basketball, Breaking oder Klettern. Ihre Premiere feiern in diesem Jahr unter anderem Beachvolleyball, Gewichtheben, Segeln und Windsurfen. Ein Sonderfall ist die Leichtathletik. Fast alle Titel werden nicht in Hannover, sondern am kommenden Wochenende in Bochum vergeben. In Hannover gibt es kein passendes Stadion mit Laufbahn. Nur die Stabhochspringer ermitteln heute und morgen hier ihren deutschen Meister.
2: Für Luxemburg und die gesamte Großregion. Schönen guten Morgen. Wir bekommen heute einen freundlichen Mix aus Sonne und Wolken. Dabei liegen die Höchstwerte in der Großregion zwischen 21 und 26 Grad. Auch morgen am Freitag wird es viel Sonnenschein und wenige Wolken geben und die Höchstwerte steigen mit Werten zwischen 24 und 29 Grad noch etwas an. Und hier ist der RTL-Verkehrsreport. Vorsicht auf der A1 zur Brücken Richtung Trier. Zwischen Nonnweiler Primstal und Talbrücke Mettnich liegt ein totes Tier auf der Fahrbahn. Vorsicht auch auf der A620 Saarlouis Richtung Saarbrücken. Zwischen Liesdorf und Ensdorf liegt eine Plane. Und Vorsicht auf der L373 auf der Strecke zwischen Scheiden und Bergen sind in beiden Richtungen Tiere unterwegs. Dann geht es auf die A13, Pétange Richtung Schengen. Wegen einer Baustelle im Tunnel Markusberg ist in beiden Richtungen nur eine Fahrbahn frei. Und alle Infos gibt's zum Nachlesen auch auf rtlradio.de.
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0: Heute ist der RTL-Verkehrsreport. Vorsicht auf der A8 Saarlouis Richtung Neunkirchen. Zwischen Schwalbach und Schwalbach-Schwarzenholz sind Personen auf der Fahrbahn und hier liegen Gegenstände. A8 Neunkirchen Richtung Saarlouis. Die Ausfahrt von Dillingen Süd ist wegen Instandsetzungsarbeiten ab 9 Uhr gesperrt. A13 Petosch Richtung Schengen wegen einer Baustelle im Tunnel Markusberg ist in beiden Richtungen nur eine Fahrbahn frei. Alle Infos gibt es aktuell auch auf rtlradio.de.
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1: Ich bin Benjamin Herrmann. Guten Morgen. Stühlerücken bei der Union. Kanzleramtschef Thorsten Frey soll neuer Fraktionschef der Union werden. Freys aktueller Posten müsste dann nachbesetzt werden. Sprechen wir drüber mit RTL-Politikchef Nikolaus Blome. Nikolaus, um die Nachfolge von Frey gibt es aktuell noch keine wirklichen Namen, die kursieren. Gibt es da irgendwie einfach keinen?
2: Naja, der Bundeskanzler hat offenkundig niemanden. Das ist eine zentrale Position direkt bei ihm. Dem muss er absolut oder derjenige.

0: blättern. Ihre Premiere feiern in diesem Jahr unter anderem Beachvolleyball, Gewichtheben, Segeln und Windsurfen. Ein Sonderfall ist die Leichtathletik. Fast alle Titel werden nicht in Hannover, sondern am kommenden Wochenende in Bochum vergeben. In Hannover gibt es kein passendes Stadion mit Laufbahn. Nur die Stabhochspringer ermitteln heute und morgen hier ihren deutschen Meister.
1: RTL Wetter. Für Luxemburg, Trier, die Eifel und das Saarland. Es ist wechselnd bewölkt, aber insgesamt freundlich. Dabei liegen die Höchstwerte in der Großregion zwischen 21 und 26 Grad. Und morgen am Freitag wird es viel Sonnenschein und wenige Wolken geben. Die Höchstwerte steigen mit Werten zwischen 24 und 29 Grad noch etwas an. Und hier ist der RTL-Verkehrsreport A6 Kaiserslautern Richtung Saarbrücken. Stau auf der Strecke zwischen Rohrbach und St. Ingbert Mitte. Auf der A8 Neunkirchen Richtung Saarlouis ist die Ausfahrt Dillingen Süd bis morgen Abend 18 Uhr gesperrt. A13 Petonsch Richtung Schengen. Wegen einer Baustelle im Tunnel Markusberg ist in beiden Richtungen nur eine Fahrbahn frei. A60 Lüttich Richtung Wittlich. Zwischen Rastplatz Steinebrück und Winterspelt ist eine Baustelle auf der linken Spur. Diese ist gesperrt. Und alle Infos gibt's aktuell auch auf rtlradio.de. Gute Fahrt.
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0: Hier ist der RTL-Verkehrsreport. Vorsicht A1, Trier Richtung Saarbrücken. Zwischen Dreieck-Moseltal und Mehring sind Personen auf der Fahrbahn und hier steht ein defektes Fahrzeug. A6, Kaiserslautern Richtung Saarbrücken. Zwischen Rohrbach und St. Ingbert Mitte, Stau. A8, Neunkirchen Richtung Saarlouis. Zwischen Saarlouis-Steinrausch und Dillingen Süd, Behinderungen wegen Instandsetzungsarbeiten. Außerdem ist die Ausfahrt Dillingen Süd gesperrt. Alle Infos gibt es auch auf rtlradio.de. Gute Fahrt.
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0: Ich bin Benjamin Herrmann. Guten Morgen. Die Europäische Zentralbank fragt ab heute, wie die neuen Euroscheine aussehen sollen. Ab dem Nachmittag sind auf der Online-Seite der EZB zwei Designs zur Abstimmung: Flüsse und Vögel oder europäische Kultur. Bei der Naturvariante sind Vögel wie der Eisvogel oder Weißstorch auf den Scheinen zu sehen. Bei der Kulturedition würden prominente Europäer wie Marie Curie, Ludwig van Beethoven oder Maria Callas auf den Scheinen landen. Die neuen Geldscheine sollen moderner, nachhaltiger und fälschungssicherer werden. Ab 2031 sollen die neuen Designs in den Umlauf gehen. Schon als Kind für die Rente vorsorgen, das soll bald mit der Frühstartrente möglich sein. Der Bund will in Zukunft für jedes Kind vom 6. bis zum 18. Lebensjahr 10 Euro im Monat zahlen in ein Altersvorsorgedepot, egal wie viel die Eltern verdienen. Ausgezahlt werden soll das Kapital mit Mitte 60, die Erträge sollen bis zur Auszahlung steuerfrei bleiben. Losgehen soll es mit Kindern, die 2020 geboren wurden, dann soll jährlich der Jahrgang der dann 6-Jährigen dazukommen. Bundesfinanzminister Lars Klingbeil hat den Gesetzentwurf dazu jetzt in die Ressortabstimmung innerhalb der Bundesregierung eingebracht. Früher gab es Trinkgeld in bar, inzwischen immer mehr digital. Dafür gibt es jetzt Kritik. Verbraucherschützer sagen, dass Gästen immer häufiger Bildschirme mit voreingestellten Prozentsätzen als Trinkgeld vorgehalten wird. Die 0%-Option, also kein Trinkgeld, ist dabei meist schwerer oder auch gar nicht zu finden. Eine YouGov-Umfrage bestätigt den Eindruck, mehr als die Hälfte der Befragten findet digitale Trinkgeldauswahlfelder schlecht und fühlt sich von ihnen unter Druck gesetzt.
1: Für Luxemburg, Trier, die Eifel und das Saarland. Es ist wechselnd bewölkt, aber insgesamt freundlich. Dabei liegen die Höchstwerte in der Großregion zwischen 21 und 26 Grad. Und morgen am Freitag wird es viel Sonnenschein und wenige Wolken geben. Die Höchstwerte steigen mit Werten zwischen 24 und 29 Grad noch etwas an. Und hier ist der RTL-Verkehrsreport. Vorsicht der 1, Trier Richtung Saarbrücken. Zwischen Dreieck-Moseltal und Mehring sind Personen auf der Fahrbahn und hier steht ein defektes Fahrzeug. A3 Frankreich Richtung Luxemburg. In der Überleitung zur A6 Richtung Arlon liegen Gipsplatten. Die rechte Spur ist gesperrt. A8 Neunkirchen Richtung Saarlouis. Zwischen Saarlouis-Steinrausch und Dillingen Süd Behinderungen wegen Instandsetzungsarbeiten. Außerdem ist die Ausfahrt Dillingen Süd gesperrt. Und A620 Saarbrücken Richtung Saarlouis. Zwischen Saarbrücken-Mahlstatter Brücke und Saarbrücken Gersweiler ist die Richtungsfahrbahn wegen Baumfällarbeiten bis ca. 10.30 Uhr gesperrt.
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Der RTL-Verkehrsreport. Vorsicht A1, Trier Richtung Saarbrücken. Zwischen Dreieck-Moseltal und Mehring sind Personen auf der Fahrbahn und hier steht ein defektes Fahrzeug. Auf der A8 Neunkirchen Richtung Saarlouis, zwischen Saarlouis-Steinrausch und Dillingen Süd, Behinderungen wegen Instandsetzungsarbeiten, es ist nur eine Fahrbahn frei. Und A620 Saarbrücken Richtung Saarlouis, zwischen Saarbrücken-Mahlstatter Brücke und Saarbrücken-Gersweiler ist die Richtungsfahrbahn wegen Baumfällarbeiten gesperrt, das noch bis ca. 10.30 Uhr. Und hier sind die Veranstaltungstipps für Luxemburg und die gesamte Großregion. Die Pussycat Dolls sind eine amerikanische Girl Group, die in den 2000er Jahren weltweit große Erfolge feierte. Bekannt wurden sie unter anderem mit diesem Hit. Don't you

Frontfrau Nicole Scherzinger stand dabei meist im Mittelpunkt der Gruppe, so wie heute auch. Sie ist die einzige aus der damaligen Zeit, die noch mit dabei ist. Die Pussycat Dolls kommen am 13. September in die Rockhall nach Esch. Los geht's um 20 Uhr und Karten bekommst du ab 104 Euro. Die Broilers sind eine Punkrock-Band aus Düsseldorf, die 1994 gegründet wurde.

Bekannt sind die Broilers für eingängige Songs, große Konzerte und einer klaren Haltung. Sie kommen am 29. August nach Nohfelden auf die Festwiese am Bostalsee. Los geht's um 19.30 Uhr und Karten bekommst du ab 81 Euro. Anfang des Jahres erschien das neue Album Eingenordet von Fersengold und zurzeit sind sie auf gleich

0: Musikalisch vereinen Fersengold melodiösen Pop-Rock und tanzbaren Mittelalter-Folk. Fersengold kommen morgen Abend ins Amphitheater nach Trier. Los geht es um 19.45 Uhr und ein Ticket bekommst du ab 60 Euro. Wir wünschen einen super Abend. Und wenn du auch noch einen Veranstaltungstipp für Luxemburg, Trier, die Eifel oder das Saarland hast, schick eine Mail über rtlradio.de.
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1: Ich bin Benjamin Herrmann. Guten Tag. Die sogenannte Frühstartrente rückt näher. Bundesfinanzminister Lars Klingbeil hat den Gesetzentwurf dazu in die Ressortabstimmung innerhalb der Bundesregierung weitergegeben. Im Kern sollen alle Kinder ab 6 Jahren regelmäßig Geld vom Staat bekommen für die Altersvorsorge. Thomas Bremser.
2: Schon als Kind für die Rente vorsorgen, ganz egal wie viel Geld die Eltern haben. Und sich schon als Jugendlicher mit Finanzplänen beschäftigen. Das sind die Ziele der Regierung. Der Bund will künftig für jedes Kind vom 6. bis zum 18. Lebensjahr 10 Euro im Monat zahlen in ein Altersvorsorgedepot. Ausgezahlt werden soll das Kapital mit Mitte 60. Die Erträge bleiben bis zur Auszahlung steuerfrei. Losgehen soll's mit den Kindern, die 2020 geboren wurden. Dann soll jährlich der Jahrgang der dann 6-Jährigen dazukommen.
1: Die Europäische Zentralbank fragt ab heute, wie die neuen Euroscheine aussehen sollen. Ab dem Nachmittag sind auf der Online-Seite der EZB 2 Designs zur Abstimmung: Flüsse und Vögel oder europäische Kultur. Bei der Naturvariante sind Vögel wie der Eisvogel oder Weißstorch auf den Scheinen zu sehen. Bei der Kulturedition würden prominente Europäer wie Marie Curie, Ludwig van Beethoven oder Maria Callas auf den Scheinen landen. Die neuen Geldscheine sollen moderner, nachhaltiger und fälschungssicherer werden. Ab 2031 sollen die neuen Designs in den Umlauf gehen. Südeuropa leidet weiter unter der Hitze. An der französischen Atlantikküste bei Bordeaux wurden mehrere tausend Touristen wegen einem Waldbrand evakuiert. Und auch in Spanien wurden wegen eines Waldbrandes im Südwesten von Madrid mehrere Gemeinden evakuiert.
3: Für Luxemburg, Trier, die Eifel und das Saarland. Es ist wechselnd bewölkt, aber insgesamt freundlich. Dabei liegen die Höchstwerte in der Großregion zwischen 21 und 26 Grad. Und morgen am Freitag wird es viel Sonnenschein und wenige Wolken geben. Die Höchstwerte steigen mit Werten zwischen 24 und 29 Grad noch etwas an. Und hier ist der RTL-Verkehrsreport. Vorsicht A1, Trier Richtung Saarbrücken. Zwischen Dreieck-Moseltal und Mehring steht ein defektes Fahrzeug. Vorsicht A6, Belgien Richtung Luxemburg. Zwischen der Helfenter Brücke und dem Zassinger Kreuz, hier steht ein defekter LKW. Und Vorsicht A620, Saarbrücken Richtung Saarlouis. Zwischen Völklingen-Werden und Wattgassen, hier steht ein defektes Auto auf der rechten Spur. Auf der A8 Neunkirchen Richtung Saarlouis zwischen Saarlouis-Steinrausch und Dillingen Süd Behinderungen wegen Instandsetzungsarbeiten. Hier ist nur eine Fahrbahn frei. Außerdem ist die Ausfahrt Dillingen Süd gesperrt. Gute und auch sichere Fahrt.
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0: Hallo ihr Lieben, ich bin's Katja Burkhardt von RTL Fernsehen Punkt 12 und ich weiß nicht, wie es euch geht, aber habt ihr gehört von der Lehrerin, die 17 Jahre krankgeschrieben war? 17 Jahre bei vollen Bezügen und jetzt kommt's noch dicker, jetzt hat man gesagt, okay, man will die in Pension schicken, aber dagegen will die Frau klagen. Und was noch besser ist, während sie krankgeschrieben war, hat sie aber nebenbei noch ein Business hochgezogen. Wie kann das sein? Wer hat da alles versagt? Wer hat ihr das all die Jahre durchgehen lassen? Das kann doch nicht wahr sein, oder? Wenn ihr euch genauso darüber aufregt wie ich, dann schaltet doch mal ein bei Punkt 12. Und dann haben wir auch noch eine ganz kuriose Geschichte aus Hessen. Frau geht in den Garten und findet dort die riesengroße Schlangenhaut einer Königspython. Königspython, Würgeschlange. Und diese Würgeschlange ist aber weg. Man weiß nicht, wo die ist. Also jetzt Schlangenalarm in Hessen. Und was heißt das alles? Also auch dazu mehr in Punkt 12. Und wir checken heute einen neuen Trend aus den USA. Sauerstoff zum Einatmen soll angeblich ein riesen Energiebooster sein, soll fitter machen als, keine Ahnung, 5 Espresso. Aber ist das wirklich so? Was passiert denn, wenn man das Zeug einatmet? Kann das was? Oder ist das quasi heiße Luft in Dosen? Auch das checken wir und ich freue mich auf euch. Bis später.
1: 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Für Luxemburg und die gesamte Großregion schönen guten Tag. Nachdem es in der vergangenen Woche zu Spritengpässen an Luxemburger Tankstellen gekommen war, gibt das Wirtschaftsministerium nun Entwarnung. Wie das Luxemburger Wort in Berufung auf Wirtschaftsminister Lex Dillis berichtet, sei der Grund für die Engpässe der niedrige Wasserstand des Rheins gewesen. Importeure hätten ihre Lieferketten anpassen müssen, da die Schifffahrt auf Rhein und Mosel stark eingeschränkt gewesen sei. Eine derartige Situation könne zu temporären Lieferengpässen führen, so der Wirtschaftsminister. Das Ministerium beobachte die Lage aber weiter und könne notfalls Benzinreserven auf den Markt bringen. Nach aktuellen Planungen der Deutschen Bahn könnte es ab 2028 auch im Saarland zu massiven Sperrungen wegen Sanierungsarbeiten kommen. Dazu Sebastian Thuhl vom Verkehrsministerium im SR-Interview.
2: Diese Generalmaßnahmen wurden ja irgendwann von der Bahn als neue Form der Sanierung, der Streckensanierung in Auftrag gegeben und geplant. Das hatte ja seine Gründe. Man hat gesehen, dass man mit der maroden Infrastruktur, die zurzeit da ist, und die sieht man ja an der Unpünktlichkeit und den Zugausfällen, einfach nicht mehr weiterkommt mit dem bisherigen System.
1: Die Bahn rechtfertigt die Sperrungen mit notwendigen Sanierungsarbeiten. Das saarländische Verkehrsministerium teilte auf SR-Anfrage mit, es werde versuchen, die Belastungen für Fahrgäste, Kommunen und Wirtschaft so gering wie möglich zu halten. Luxemburgs Außenminister Xavier Bettel befindet sich zurzeit für einen Arbeitsbesuch in Manila auf den Philippinen. Die Reise wird am 25. Juli in Singapur fortgesetzt. Der Besuch auf den Philippinen bietet Gelegenheit, den 80. Jahrestag der diplomatischen Beziehungen zwischen Luxemburg und den Philippinen zu würdigen. Der Arbeitsbesuch in Singapur umfasst unter anderem die Einweihung der luxemburgischen Botschaft in Singapur. 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
3: Hier ist der RTL-Verkehrsreport. Vorsicht der 1, Trier Richtung Saarbrücken, zwischen Dreieck-Moseltal und Mehring steht ein defektes Fahrzeug. Vorsicht der 6, Belgien Richtung Luxemburg, zwischen der Helfender Brücke und dem Zassinger Kreuz, hier steht ein defekter LKW. Dann geht es auf die A8 Neunkirchen Richtung Saarlouis, zwischen Saarlouis-Steinrausch und Dillingen Süd, Behinderungen wegen Instandsetzungsarbeiten. Außerdem ist die Ausfahrt Dillingen Süd gesperrt. Und alle Infos gibt es aktuell auch auf rtlradio.de.
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1: Ich bin Benjamin Herrmann. Guten Tag. In Hannover startet heute eine Art Mini-Olympia. Bei den Finals finden bis Sonntag deutsche Meisterschaften in insgesamt 24 Sportarten statt. David Riemer.
2: Titel werden in traditionellen Sportarten wie etwa dem Schwimmen und Turnen vergeben. Es sind aber auch relativ junge Sportarten mit dabei, beispielsweise 3x3-Basketball, Breaking oder Klettern. Ihre Premiere feiern in diesem Jahr unter anderem Beachvolleyball, Gewichtheben, Segeln und Windsurfen. Ein Sonderfall ist die Leichtathletik. Fast alle Titel werden nicht in Hannover, sondern am kommenden Wochenende in Bochum vergeben. In Hannover gibt es kein passendes Stadion mit Laufbahn. Nur die Stabhochspringer ermitteln heute und morgen hier ihren deutschen Meister.
1: Die Europäische Zentralbank fragt ab heute, wie die neuen Euroscheine aussehen sollen. Ab dem Nachmittag sind auf der Online-Seite der EZB zwei Designs zur Abstimmung: Flüsse und Vögel oder europäische Kultur. Bei der Naturvariante sind Vögel wie der Eisvogel oder Weißstorch auf den Scheinen zu sehen. Bei der Kulturedition würden prominente Europäer wie Marie Curie, Ludwig van Beethoven oder Maria Callas auf den Scheinen landen. Die neuen Geldscheine sollen moderner, nachhaltiger und fälschungssicherer werden. Ab 2031 sollen die neuen Designs in den Umlauf gehen. Morgen früh soll alles fix sein zwischen dem DFB und Jürgen Klopp. Es wird noch ein letztes Meeting zwischen dem Aufsichtsrat und der Gesellschafterversammlung der DFB GmbH geben. Danach folgt Klopps Unterschrift als Bundestrainer und seine Vorstellung. Im Hintergrund laufen außerdem die Gespräche mit Sven Bender als Co-Trainer von Klopp und Weltmeister Per Mertesacker. Er soll neuer DFB-Geschäftsführer werden.
3: Für Luxemburg, Trier, die Eifel und das Saarland. Es ist wechselnd bewölkt, aber insgesamt freundlich. Dabei liegen die Höchstwerte in der Großregion zwischen 21 und 26 Grad. Und morgen am Freitag wird es viel Sonnenschein und wenige Wolken geben. Die Höchstwerte steigen mit Werten zwischen 24 und 29 Grad noch etwas an. Und hier ist der RTL-Verkehrsreport. Vorsicht A1, Trier Richtung Saarbrücken. Zwischen Dreieck-Moseltal und Mehring steht ein defektes Fahrzeug. Vorsicht A6, Belgien Richtung Luxemburg. Zwischen der Helfenterbrücke und dem Zassinger Kreuz steht ein defekter LKW. Auf der A8, Neunkirchen Richtung Saarlouis. Zwischen Saarlouis-Steinrausch und Dillingen Süd Behinderungen wegen Instandsetzungsarbeiten. Hier ist nur eine Fahrbahn frei. Außerdem ist die Ausfahrt Dillingen Süd gesperrt. Und alle Infos gibt es aktuell auch auf rtlradio.de. Gute und vor allen Dingen auch sichere Fahrt durch den Donnerstagmittag.
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0: Und hier der RTL-Verkehrsreport. Vorsicht auf der A1 Trier Richtung Saarbrücken. Zwischen Dreieck-Moseltal und Mehring steht ein defektes Auto. Dann geht's nach Luxemburg auf die A7 Luxemburg Richtung Ettelbrück. Zwischen der Auffahrt Recken-Mersch und der Ausfahrt Merscherberg. Hier steht ein defektes Auto. Die Pannenspur ist blockiert. Und eine Baustelle befindet sich auf der A1 Köln-Koblenz Richtung Trier. Zwischen Dreieck Vulkaneifel und Rastplatz Lüxem. Hier ist die rechte Fahrbahn gesperrt. Gute Fahrt.
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1: Ich bin Philipp Ringe, guten Tag. Jede Menge Polizei ab morgen an großen Bahnhöfen deutschlandweit. Die Bundespolizei ist da nämlich mit mehr Streifen im Einsatz, um Straftaten zu verhindern. Die Aktion läuft von Freitag bis Sonntag an mehr als 10 Großstadtbahnhöfen. Wo genau kontrolliert wird, sagt die Bundespolizei nicht. Kontrollen soll es aber vor allem an den Bahnhöfen geben, die als Kriminalitäts-Hotspots gelten. Heftige Waldbrände in Europa, einen richtig großen gibt's gerade in Frankreich in der Nähe von Bordeaux. Und weil die Lage noch nicht unter Kontrolle ist, wurden jetzt erstmal vorsorglich 10.000 Touristen aus dem Gebiet und in Sicherheit gebracht, auch etwa 1.000 Einwohner. Der Brand war gestern Nachmittag ausgebrochen, mittlerweile hat er sich auf einer Fläche von mindestens 2.000 Hektar ausgebreitet. 500 Feuerwehrleute und auch etliche Löschflugzeuge kämpfen gegen die Flammen. Damit ist es jetzt wohl offiziell. Der DFB hat für morgen eine Pressekonferenz geplant. Gegen 11 Uhr soll's losgehen. Wahrscheinlich, um dann ganz offiziell Jürgen Klopp als neuen Trainer vorzustellen. Thomas Thunfeld berichtet.
2: Morgen früh tagen zunächst noch DFB-Aufsichtsrat und Gesellschafter. Die Gremien müssen den Vertrag von Klopp noch formal absegnen. Das Papier soll offenbar bis zur nächsten Weltmeisterschaft 2030 laufen. Wie es aussieht, dürfte Klopp wohl sein eigenes Team mit zum DFB bringen. Also seine langjährigen Co-Trainer Piet Krawitz und Pep Leinders und offenbar auch Ex-Nationalspieler Sven Bender. Die erste Bewährungsprobe steht dann am 24. September an, das Nations League-Spiel in den Niederlanden.
3: Für Luxemburg und die gesamte Großregion. Heute wechseln sich sonnige Phasen mit mal mehr, mal weniger Wolken ab. Es bleibt trocken und die maximalen Temperaturen bewegen sich zwischen 20 Grad in der Eifel und im Uessling und bis zu 26 Grad an Saar und Mosel. Morgen überwiegt die Sonne, dazu sind nur lockere Schleierwolken am Himmel zu sehen. Mit Regen ist auch morgen nicht zu rechnen, das bei Höchstwerten von 24 bis 29 Grad. Und hier der RTL-Verkehrsreport. Vorsicht auf der A1, Luxemburg Richtung Trier. Vor dem Tunnel Sens stehen defektes Auto auf der Pannenspur. Dann geht's auf die A1 Trier Richtung Luxemburgstadt. Zwischen Flachsweiler und Munsbach stehen defekter Transporter. Hier ist die Pannenspur blockiert. Und auf der A7 Luxemburg Richtung Ettelbrück zwischen der Auffahrt Reckenmersch und der Ausfahrt Merscherberg. Auch hier stehen defektes Auto. Allen unterwegs, egal wo es hingeht, gute und auch sichere Fahrt.
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0: hier der RTL-Verkehrsreport. Auf der A1 Trier Richtung Luxemburgstadt zwischen Flachsweiler und Munsbach stehen defekter Transporter auf der Pannenspur. Dann geht's auf die A6 Metzerbrücke in Richtung Kaiserslautern. Auf der Talbrücke Bischmisheim stehen defektes Fahrzeug. Hier ist die rechte Fahrspur blockiert. Und auf der A620 Saarlouis Richtung Saarbrücken zwischen Liesdorf und Ensdorf. Hier liegen Gegenstände auf der Fahrbahn. Allen unterwegs, gute Fahrt.
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0: Ich bin Philipp Ringe, guten Tag. Kloppo wird's wohl machen. Morgen könnte Jürgen Klopp offiziell als neuer Coach der Nationalmannschaft vorgestellt werden. Der DFB hat eine Pressekonferenz geplant. Mehr von Thomas Thunfeld.
1: Das Papier soll offenbar bis zur nächsten Weltmeisterschaft 2030 laufen. Wie es aussieht, dürfte Klopp wohl sein eigenes Team mit zum DFB bringen. Also seine langjährigen Co-Trainer Piet Krawitz und Pep Leinders und offenbar auch Ex-Nationalspieler Sven Bender. Die erste Bewährungsprobe steht dann am 24. September an. Das Nations League-Spiel in den Niederlanden.
0: Große Kontrollaktion der Bundespolizei ab morgen und das deutschlandweit. Von Freitag bis Sonntag sind mehr Streifen im Einsatz. Wo genau, verrät die Bundespolizei aber nicht. Aber vor allem an Bahnhöfen, die als Kriminalitäts-Hotspots gelten, will man Präsenz zeigen. Vorsicht, wer sich zum Frühstück Müsli in die Schüssel haut. Denn der Hersteller Köln ruft gerade eine Sorte seiner Frühstücksflocken zurück. Dabei geht's um die Zauberflex-Schoko-Packungen in der 375-Gramm-Variante. Dort könnten nämlich Fremdkörper drin sein. Der Rückruf gilt unter anderem für Berlin, NRW, Rheinland-Pfalz, Niedersachsen und Hessen. Und zwar für Packungen mit dem Haltbarkeitsdatum bis zum 17. April 2027. Wer sowas zu Hause hat, sollte es dort zurückgeben, wo er es gekauft hat. Dann gibt's das Geld zurück, auch ohne Kassenbon.
2: Für Luxemburg und die gesamte Großregion. Heute Mittag werden die Wolken weniger, dafür zeigt sich die Sonne stärker. Es bleibt trocken und die maximalen Temperaturen bewegen sich zwischen 20 Grad in der Eifel und im Uessling und bis zu 26 Grad an Saar und Mosel. Morgen scheint von früh bis spät die Sonne von einem fast wolkenlosen Himmel. Mit Regen ist auch morgen nicht zu rechnen. Es bleibt hochsommerlich warm mit Höchstwerten von 25 bis 29 Grad. Und hier der RTL-Verkehrsreport. Vorsicht auf der A6 Metzerbrücke in Richtung Kaiserslautern. Auf der Talbrücke Bischmisheim stehen defektes Fahrzeug. Die rechte Fahrbahn ist blockiert. Dann geht's auf die L315 zwischen Abzweig nach Moosberg-Richweiler und Abzweig nach Heisterberg. Hier kommt es nach einem Unfall im Kreuzungsbereich zu Behinderungen. Vorsicht, hier liegt Öl auf der Fahrbahn. Den aktuellen Verkehrsservice gibt's auch online über rtlradio.de. Gute und sichere Fahrt.
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0: hier der RTL-Verkehrsreport. Vorsicht auf der A6 Metzerbrücken Richtung Kaiserslautern. Auf der Talbrücke Bischmisheim stehen defektes Fahrzeug. Die rechte Fahrbahn ist blockiert. Dann geht's auf die A13 Pittange Richtung Schengen. Zwischen der Auffahrt Illerange und der Anschlussstelle Langkels kam es zu einem Unfall mit 3 Fahrzeugen. 2 Fahrspuren sind hier blockiert und es staut sich. Allen unterwegs, egal wo es hingeht, gute und auch sichere Fahrt.
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1: Ich bin Philipp Ringe, guten Tag. Die Sommerferien geben Vollgas, viele verreisen, auch mit dem Auto, und die Preise an den Tankstellen steigen wieder. Von der Bundesregierung kommt dagegen erstmal nichts. Neue Entlastungen sind zurzeit nicht geplant und daran gibt's jetzt Kritik. Aus der SPD fordern etwa mehrere Politiker, Pendlerinnen und Pendler unter die Arme zu greifen. Thomas Bremser berichtet.
2: Einen neuen Tankrabatt wird es nicht geben. SPD-Fraktionsvize Zorn bringt erneut einen Spritpreisdeckel ins Spiel. Da, wo der Markt nicht funktioniere, könne der Staat eingreifen, so wie in Belgien oder Luxemburg. In Frankreich deckelt der Mineralölriese Total freiwillig seine Preise, wenn auch auf Druck der Regierung. Ein Liter Benzin kostet dort ab sofort höchstens 1,99 Euro. Für Diesel gilt ein Limit von 2,25 Euro.
1: 9 von 10 Azubis sind zufrieden mit ihrer Ausbildung und würden sich sogar nochmal für ihren jetzigen Ausbildungsberuf entscheiden. Das zeigt jetzt eine neue Studie der Bertelsmann Stiftung. Außerdem, rund ein Drittel der befragten Schülerinnen und Schüler will nach dem Abschluss auch sofort eine Ausbildung beginnen. Aber gerade junge Leute mit niedrigem Schulabschluss zweifeln, dass sie überhaupt Chancen haben, einen guten Ausbildungsbetrieb zu finden. Riesenwaldbrände in Europa. Auch in Frankreich wüten Flammen in der Nähe von Bordeaux. Fast 20.000 Menschen wurden bereits evakuiert, darunter viele Urlauber. Der Waldbrand war gestern ausgebrochen und hat sich mittlerweile auf mindestens 2.400 Hektar ausgedehnt. 500 Feuerwehrleute kämpfen vor Ort gegen die Flammen. Waldbrände gibt's auch auf der italienischen Mittelmeerinsel Sizilien. Über der Hauptstadt Palermo hingen am Morgen dichte Rauchwolken. In der Nacht fiel auch mehrfach der Strom aus.
3: Für Luxemburg und die gesamte Großregion. Heute Mittag werden die Wolken weniger, dafür zeigt sich die Sonne stärker. Es bleibt trocken und die maximalen Temperaturen bewegen sich zwischen 20 Grad in der Eifel und im Uessling und bis zu 26 Grad an Saar und Mosel. Morgen scheint von früh bis spät die Sonne von einem fast wolkenlosen Himmel. Mit Regen ist auch morgen nicht zu rechnen. Es bleibt hochsommerlich warm mit Höchstwerten von 25 bis 29 Grad. Hier der RTL-Verkehrsreport am Bettenburger Kreuz. Von der A13 kommend auf die A3 Richtung Frankreich. Vorsicht, hier befindet sich eine Ölspur auf der Fahrbahn. Auf der A13 Pitange Richtung Schengen zwischen der Auffahrt Illerange und der Anschlussstelle Langkels kam es zu einem Unfall mit 3 Fahrzeugen. 2 Fahrspuren sind hier blockiert, es staut sich. Auf der A1 Köln-Koblenz Richtung Trier zwischen Dreieck Vulkaneifel und Rastplatz Lüxem ist die rechte Fahrbahn wegen Markierungsarbeiten gesperrt.
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0: Luxemburg und die gesamte Großregion. Schönen guten Tag. Gute Nachrichten kommen aus dem Saarland. Hier beginnen wieder mehr Menschen eine Ausbildung im Handwerk. Nach Angaben des SR in Berufung auf die Handwerkskammer liegt die Zahl neu abgeschlossener Ausbildungsverträge aktuell 8% über dem Vorjahresniveau. Eine verlässliche Jahresbilanz sei aber erst zum Jahresende möglich. Allerdings merke man schon jetzt, dass immer mehr junge Menschen die Chancen einer Ausbildung im Handwerk erkennen. Auch Abiturienten interessierten sich nun deutlich häufiger für diesen Weg. Rheinland-Pfalz will ein deutliches Zeichen im Kampf gegen sexualisierte Gewalt setzen. Mit Annette Diehl hat nun erstmals eine unabhängige Landesbeauftragte gegen sexualisierte Gewalt an Kindern und Jugendlichen ihre Arbeit aufgenommen. Rheinland-Pfalz ist das erste Bundesland, das eine solche unabhängige Beauftragtenstelle gesetzlich verankert hat. Das sagte Diehl in Sat.1.
1: Das Wichtigste bei den Kindern und Jugendlichen ist, ein Gefühl für sich selber und ihre Grenzen zu haben und zu wissen, wo sie hingehen können, wenn das gestört ist, wenn sie sich unsicher oder unwohl fühlen. Und dann brauchen sie, das kann ich nur immer wieder sagen, kompetente Erwachsene an ihrer Seite.
0: Darüber hinaus will Diehl den Austausch zwischen den staatlichen Stellen, Fachpraxis, Wissenschaft, Zivilgesellschaft und Betroffenen fördern. Nachwuchsfilmschaffende können ab sofort ihre Werke für das Filmfestival Max-Offels-Preis einreichen. Nach Organisatorenangaben steht dafür erstmals die Plattform Miralo zur Verfügung, wie der SR berichtet. Die Einreichungsfrist für die Wettbewerbe Ende am 31. Oktober und die für die Nebenreihe am 30. September. Die 48. Ausgabe des Filmfestivals findet vom 25. bis 31. Januar 2027 statt. 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
2: Und hier der RTL-Verkehrsreport. Vorsicht auf der A1 Saarbrücken Richtung Trier. Auf der Lösterbachtalbrücke liegen Gegenstände auf der Fahrbahn. Dann geht's nach Luxemburg auf die A3 Luxemburg Richtung Dudelange. Kurz vor der französischen Grenze kam es zu einem Unfall mit einem Motorrad. Die Autobahn ist momentan wegen Bergungsarbeiten blockiert. Es staut sich und bitte, wer sich auskennt, sollte das Gebiet umfahren. Alle Infos, die gibt's auch online über rtlradio.de. Gute Fahrt!
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0: Ich bin Philipp Ringe, guten Tag. Es ist eine Riesenstrafe, die die EU jetzt gegen den Internetriesen Google verhängt. Fast 900 Millionen Euro muss der US-Konzern zahlen, weil er demnach gegen Wettbewerbsregeln verstoßen hat. Mehr dazu von Dieter Ebeling.
1: Damit riskiert die EU-Kommission einen neuen Konflikt mit US-Präsident Trump. Der hat früher schon Gegenmaßnahmen angedroht. Die EU-Kommission bestraft Google für die Verletzung von Wettbewerbsregeln mit dem App-Marktplatz Google Play. Dabei würden nämlich eigene Produkte stärker hervorgehoben und besser platziert als andere. Google hat erklärt, wenn man die EU-Forderungen erfüllen wolle, müsse man Echtzeitsuchfunktionen, etwa bei Hotel- und Flugsuchen, entfernen und Sicherheitsfunktionen ebenfalls. Vermutlich sieht man sich vor Gericht wieder.
0: Entwarnung in Stuttgart. Der mutmaßliche Täter, der eine Frau am Vormittag in einer Shopping-Mall mit einem Messer attackiert und später angezündet hat, ist gefasst. Die Frau ist schwer verletzt in einer Klinik. Offenbar kannten sich Täter und Opfer. Motiv und Hintergründe sind noch unklar. Ausgerechnet jetzt, zur Ferienzeit, drohen im 17. Bundesland Mallorca Streiks. Das Bodenpersonal am Flughafen in Palma will die Arbeit niederlegen, möglicherweise schon ab dem kommenden Dienstag. Und weitere Streiks könnten dann noch folgen. Es geht etwa um mehr Geld und besseren Arbeitsschutz. Immerhin, Flugausfälle wird es wahrscheinlich nicht geben. Beim Check-in könnte es aber durchaus etwas länger dauern.
2: Für Luxemburg und die gesamte Großregion. Heute Nachmittag werden die Wolken weniger, dafür wird die Sonne immer stärker. Es bleibt trocken mit maximalen Temperaturen zwischen 20 Grad in der Eifel und im Ösling und 26 Grad an Saar und Mosel. Morgen scheint dann von früh bis spät die Sonne von einem fast wolkenlosen Himmel. Mit Regen ist auch morgen nicht zu rechnen. Es bleibt hochsommerlich warm mit Höchstwerten von 25 bis 29 Grad. Und hier der RTL-Verkehrsreport. Vorsicht auf der A3, Luxemburg Richtung Dulonge. Kurz vor der französischen Grenze kam es zu einem Unfall mit einem Motorrad. Die Autobahn ist momentan blockiert, es staut sich. Auf der A7, Luxemburg Richtung Ettelbrück, in der Ausfahrt Colmar-Berg steht ein defekter Transporter. Und am Bettenburger Kreuz, kommend von der A13 auf die A3 Richtung Frankreich, befindet sich eine Ölspur auf der Fahrbahn. Allen unterwegs, fahrt vorsichtig und gute Fahrt.
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0: hier der RTL-Verkehrsreport. Auf der A3 Luxemburg Richtung Dudelange, kurz vor der französischen Grenze, kam es zu einem Unfall mit einem Motorrad. Eine Spur ist blockiert, eine ist frei, 8 Kilometer staut es sich. Auf der A7 Richtung Ettelbrück in der Ausfahrt Colmar Berg stehen defekter Transporter und auf der A623 Friedrichsthal Richtung Saarbrücken zwischen Duttweiler und Herrensohr, hier liegen Gegenstände auf der Fahrbahn. Euch allen unterwegs eine sichere Fahrt.
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0: Ich bin Philipp Ringe, guten Tag. Jede Menge Polizei ab morgen an großen Bahnhöfen deutschlandweit. Die Bundespolizei ist da nämlich mit mehr Streifen im Einsatz, um Straftaten zu verhindern. Die Aktion läuft von Freitag bis Sonntag an mehr als 10 Großstadtbahnhöfen. Wo genau kontrolliert wird, sagt die Bundespolizei nicht. Kontrollen soll es aber vor allem an den Bahnhöfen geben, die als Kriminalitäts-Hotspots gelten. 9 von 10 Azubis sind zufrieden mit ihrer Ausbildung und würden sich sogar nochmal für ihren jetzigen Ausbildungsberuf entscheiden. Das zeigt jetzt eine neue Studie der Bertelsmann Stiftung. Außerdem, rund ein Drittel der befragten Schülerinnen und Schüler will nach dem Abschluss auch sofort eine Ausbildung beginnen. Aber gerade junge Leute mit niedrigem Schulabschluss zweifeln, dass sie überhaupt Chancen haben, einen guten Ausbildungsbetrieb zu finden. Seit mehr als 2 Jahren ist Gras in Deutschland zumindest teilweise legal. Und nicht alle freut's. Ärzte zum Beispiel haben mehr zu tun, weil immer mehr wegen Cannabis im Krankenhaus landen, sagen jetzt Wissenschaftler. Thomas Bremser berichtet.
1: Die Wissenschaftler sehen mehr akute Vergiftungen durch Cannabis und mehr dadurch ausgelöste Psychosen. Allerdings sei der Anstieg moderat. Die Forscher diskutieren 2 mögliche Gründe. Erstens sei es denkbar, dass mehr Menschen Cannabis konsumieren. Wahrscheinlicher sei es allerdings, dass mehr Konsumenten auf hochpotentes medizinisches Cannabis umgestiegen sind. Das gibt es ziemlich leicht in Online-Apotheken zu kaufen. Die Regierung hat darauf schon reagiert und strengere Regeln für den Zugang zu medizinischem Cannabis auf den Weg gebracht.
2: Für Luxemburg und die gesamte Großregion. Sonnig geht's in den Feierabend bei aktuell 22 bis 24 Grad. In der Nacht ist es zunächst locker bewölkt, oft auch klar, es bleibt trocken und die Temperaturen sinken auf 13 bis 7 Grad. Morgen erwartet uns ein schöner Sommertag mit Sonnenschein von früh bis spät, kaum einer Wolke am Himmel. Es bleibt weiterhin trocken mit Höchstwerten an Saar, Mosel und Alzette von 25 bis 29 Grad. Und hier der RTL-Verkehrsreport auf der A1 Trier Richtung Saarbrücken zwischen Hermeskeil und Nonnweiler-Bierfeld. Vorsicht, hier liegen Reifenteile auf der Fahrbahn. Auf der A6 Luxemburg Richtung Allon in der Auffahrt Strassen kam es zu einem Unfall. Die Fahrzeuge stehen auf der Pannenspur. Auf der N7 bei Mersch kam es zu einem Unfall mit einem Transporter. Die Fahrbahn ist teilweise blockiert. Und auf der N3 Richtung Düdelange, kurz vor der französischen Grenze, der Unfall ist geräumt. Der Stau löst sich langsam auf.
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1: Und hier der RTL-Verkehrsreport. Auf der A1 Richtung Luxemburg-Stadt in Höhe der Ausfahrt Mertert stehen defekte Transporter. Dann geht's auf die A1 Trier Richtung Saarbrücken. Zwischen Hermeskeil und Nonnweiler Bierfeld liegen Reifenteile. Auf der A4 Richtung Esch, hier gab es einen Unfall in Höhe Pompier, eine Fahrbahn ist blockiert. Und auf der A4 Richtung Luxemburg-Stadt in der Ausfahrt Leudelange Süd steht ein defektes Auto. Gute Fahrt.
2: 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Und was den besonderen Reiz des Festivals ausmacht, hat uns Trifolion-Direktor Maxim Bender verraten.
3: Ich glaube, den besonderen Reiz ist natürlich da, wo das Festival stattfindet, ist im Abteihof. Man ist eigentlich sehr, sehr nah am Künstler dran. Und diese familiäre Ambiente, das wir da haben eigentlich. Also ich sehe über die Jahre immer wieder die gleiche Familien kommen hier hin, auch mit den Kindern und die werden auch größer. Also es ist echt ein Familienfestival.
2: Los geht's morgen Abend mit der großen RTL Deluxe Night.
3: Freitagabend ist ein Luxemburger Abend eigentlich mit Luxemburger Bands und da geht's hauptsächlich um die LSC, das heißt die ESC-Musiker hier aus Luxemburg, die da mitgemacht haben und teilweise dann auch eben auch jetzt bei dem ESC Luxemburg vertreten haben. Das heißt, das ist ein großer Gratisabend. Eigentlich, wo wir die Luxemburger Musikszene feiern.
2: Am Samstag steht dann einer der ganz großen Namen der Singer-Songwriter-Szene Deutschlands auf der Bühne.
3: Ja, da haben wir Johannes Oerding. Wir freuen uns sehr, wir sind schon 2-3 Jahre dahinter, um den hier hinzubekommen. Und wir freuen uns, er macht 8 Shows im Sommer und exklusiv dann hier in Luxemburg eine Show hier in Echternach. Genau.
2: Den Abschluss am Sonntag macht ein Künstler, der auch bei uns im Programm nicht wegzudenken ist.
3: Da haben wir James Morrison, der sein neues Album vorstellt. Und wir sind auch sehr, sehr stolz darauf, James Morrison hier nach Luxemburg zu bekommen und das ist sein einziges Datum hier in Europa. Das heißt, wir sind sehr froh, dass er das hier in Echternach macht.
2: An diesem Wochenende wird Echternach zur Bühne unter freiem Himmel. 2 internationale Headliner, eine Deluxe Night mit den spannendsten Acts aus Luxemburg und ein kostenloses Rahmenprogramm im Herzen der Stadt. Das ist Echter Live, das Sommerhighlight für alle Generationen. 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
2: Ich bin Philipp Ringe, guten Tag. Großeinsatz in Regensburg in Bayern. Ein Mann hat sich offenbar in einer Bank verschanzt und Geiseln genommen. Außerdem wurde ein Mann mit einem Messer lebensgefährlich verletzt. Er kam in ein Krankenhaus. Ärzte konnten für ihn aber nichts mehr tun. Großeinsatz am Vormittag auch in Stuttgart. In einer Shopping-Mall hat ein 54-Jähriger eine Frau mit einem Messer angegriffen und anschließend angezündet. Polizisten konnten ihn später festnehmen. Täter und Opfer kannten sich wahrscheinlich. Zum Motiv ist noch nichts bekannt. Der Bundeskloppo kommt. Der DFB hat für 11 Uhr eine Pressekonferenz geplant. Wahrscheinlich wird dort dann Jürgen Klopp als neuer DFB-Coach offiziell vorgestellt. Beide Seiten haben sich ja soweit schon geeinigt und auch sein bisheriger Arbeitgeber Red Bull lässt ihn ja ziehen. Davor kommen nochmal Aufsichtsrat und Gesellschafter des DFB zusammen, um letzte Details zu besprechen. Klopps möglicher Trainervertrag soll offenbar bis zur nächsten WM in 4 Jahren laufen. Fast 900 Millionen Euro. So viel muss der Internetriese Google jetzt an die EU zahlen. Denn das US-Unternehmen hat offenbar gegen Wettbewerbsregeln verstoßen, weil es zum Beispiel über die Google-Suche und im Play Store eigene Angebote sichtbarer gemacht hat als die der Konkurrenz. Riesenwaldbrände in Europa. Auch in Frankreich wüten Flammen in der Nähe von Bordeaux. Fast 20.000 Menschen wurden bereits evakuiert, darunter viele Urlauber. Der Waldbrand war gestern ausgebrochen und hat sich mittlerweile auf mindestens 2.400 Hektar ausgedehnt. 500 Feuerwehrleute kämpfen vor Ort gegen die Flammen. Waldbrände gibt's auch auf der italienischen Mittelmeerinsel Sizilien. Über der Hauptstadt Palermo hingen am Morgen dichte Rauchwolken. In der Nacht fiel auch mehrfach der Strom aus.
3: Für Luxemburg und die gesamte Großregion. Sonnig geht's in den Feierabend bei aktuell 22 bis 24 Grad. In der Nacht ist es zunächst locker bewölkt, oft auch klar, es bleibt trocken und die Temperaturen sinken auf 13 bis 7 Grad. Morgen erwartet uns ein schöner Sommertag mit Sonnenschein von früh bis spät, kaum einer Wolke am Himmel. Es bleibt weiterhin trocken mit Höchstwerten an Saar, Mosel und Alzette von 25 bis 29 Grad. Und hier der RTL-Verkehrsreport. Vorsicht auf der A1 Trier Richtung Luxemburg-Stadt. Hinter dem Tunnel Hohwald steht ein defektes Motorrad auf der Pannenspur. Dann geht's auf die A623 Saarbrücken Richtung Friedrichsthal zwischen Saarbrücken-Ludwigsberg und Herrensohr. Hier befindet sich eine Ölspur. Vorsicht in Saarbrücken-Ostspange. Hier kommt es zwischen Ausfahrt A620 und Julius-Kiefer-Straße wegen einem Unfall zu Behinderungen. Allen unterwegs, gute Fahrt.
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0: hier der RTL-Verkehrsreport. Auf der A1 Richtung Gaspericher Kreuz hinter dem Tunnel Serra am Kirchberg kam es zu einem Unfall. Die Fahrzeuge stehen auf der Pannenspur. Dann geht's auf die A8 Karlsruhe Richtung Neunkirchen. In der Einfahrt Limbach stehen defektes Auto. Auf der A1 Richtung Saarbrücken zwischen Nonnweiler Braunshausen und Nonnweiler Primstal. Hier steht ein Wald in Brand. Es kommt zu Sichtbehinderungen durch Rauchentwicklung. Gute Fahrt.
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0: Ich bin Philipp Ringe, guten Tag. Die Geiselnahme in Regensburg in Bayern ist beendet. Die Polizei hat die Bank gestürmt und einen 20-Jährigen festgenommen. Er soll der Täter sein, der am Nachmittag in die Bank gestürmt ist, bewaffnet mit einem Messer. Dabei wurde ein Mann so schwer verletzt, dass er später im Krankenhaus verstarb. Zu den Hintergründen ist aktuell noch nichts bekannt. Großeinsatz am Vormittag auch in Stuttgart. In einer Shopping Mall hat ein 54-Jähriger eine Frau mit einem Messer angegriffen und anschließend angezündet. Polizisten konnten ihn später festnehmen. Zu den Hintergründen ist noch nichts bekannt. Fast 900 Millionen Euro. So viel muss der Internetriese Google jetzt an die EU zahlen. Denn das US-Unternehmen hat offenbar gegen Wettbewerbsregeln verstoßen, weil es zum Beispiel über die Google-Suche und im Play Store eigene Angebote sichtbarer gemacht hat als die der Konkurrenz. Der Bundeskloppo kommt. Der DFB hat für 11 Uhr eine Pressekonferenz geplant. Wahrscheinlich wird dort dann Jürgen Klopp als neuer DFB-Coach offiziell vorgestellt. Beide Seiten haben sich ja soweit schon geeinigt und auch sein bisheriger Arbeitgeber Red Bull lässt ihn ja ziehen. Davor kommen nochmal Aufsichtsrat und Gesellschafter des DFB zusammen, um letzte Details zu besprechen. Klopps möglicher Trainervertrag soll offenbar bis zur nächsten WM in 4 Jahren laufen.
1: Für Luxemburg und die gesamte Großregion. Sonnig geht's in den Feierabend bei aktuell 22 bis 24 Grad. In der Nacht ist es zunächst locker bewölkt, oft auch klar, es bleibt trocken und die Temperaturen sinken auf 13 bis 7 Grad. Morgen erwartet uns ein schöner Sommertag mit Sonnenschein von früh bis spät, kaum einer Wolke am Himmel. Es bleibt weiterhin trocken mit Höchstwerten an Saar, Mosel und Alzette von 25 bis 29 Grad. Hier der RTL-Verkehrsreport auf der 1 Trier Richtung Saarbrücken zwischen Nonnweiler-Braunshausen und Priemstal. Hier kommt es zu Sichtbehinderungen durch Rauchentwicklung wegen eines Brandes. Auf der A3 Richtung Frankreich am Bettenburger Kreuz stehen defektes Auto. Auf der A6 mit Saarbrücken Richtung Kaiserslautern in der Einfahrt St. Ingbert Mitte befindet sich eine ungesicherte Unfallstelle. Und auf der L147 Otzenhausen-Teleit zwischen Mariahütte und Priemstal sind beide Fahrtrichtungen wegen eines Brandes gesperrt.
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0: Ich bin Philipp Ringe und das sind die wichtigsten Meldungen des Tages. Die Geiselnahme in Regensburg in Bayern ist beendet. Die Polizei hat die Bank gestürmt und einen 20-Jährigen festgenommen. Er soll der Täter sein, der am Nachmittag in die Bank gestürmt ist, bewaffnet mit einem Messer. Dabei wurde ein Mann so schwer verletzt, dass er später im Krankenhaus verstarb. Großeinsatz am Vormittag auch in Stuttgart. In einer Shopping Mall hat ein 54-Jähriger eine Frau mit einem Messer angegriffen und anschließend angezündet. Polizisten konnten ihn später festnehmen. Zu den Hintergründen ist noch nichts bekannt. Die Sommerferien geben Vollgas. Viele verreisen, auch mit dem Auto, und die Preise an den Tankstellen steigen wieder. Von der Bundesregierung kommt dagegen erstmal nichts. Neue Entlastungen sind zurzeit nicht geplant. Und daran gibt's jetzt Kritik. Aus der SPD fordern etwa mehrere Politiker, Pendlerinnen und Pendler unter die Arme zu greifen. Thomas Bremser berichtet.
1: Einen neuen Tankrabatt wird es nicht geben. SPD-Fraktionsvize Zorn bringt erneut einen Spritpreisdeckel ins Spiel. Da, wo der Markt nicht funktioniere, könne der Staat eingreifen, so wie in Belgien oder Luxemburg. In Frankreich deckelt der Mineralölriese Total freiwillig seine Preise, wenn auch auf Druck der Regierung. Ein Liter Benzin kostet dort ab sofort höchstens 1,99 Euro. Für Diesel gilt ein Limit von 2,25 Euro.
0: Es ist eine Riesenstrafe, die EU jetzt gegen den Internetriesen Google verhängt. Fast 900 Millionen Euro muss der US-Konzern zahlen, weil er demnach gegen Wettbewerbsregeln verstoßen hat. Mehr dazu von Dieter Ebeling.
2: Damit riskiert die EU-Kommission einen neuen Konflikt mit US-Präsident Trump. Der hat früher schon Gegenmaßnahmen angedroht. Die EU-Kommission bestraft Google für die Verletzung von Wettbewerbsregeln mit dem App-Marktplatz Google Play. Dabei würden nämlich eigene Produkte stärker hervorgehoben und besser platziert als andere. Google hat erklärt, wenn man die EU-Forderungen erfüllen wolle, müsse man Echtzeitsuchfunktionen, etwa bei Hotel- und Flugsuchen, entfernen und Sicherheitsfunktionen ebenfalls. Vermutlich sieht man sich vor Gericht wieder.
0: Ausgerechnet jetzt zur Ferienzeit drohen im 17. Bundesland Mallorca Streiks. Das Bodenpersonal am Flughafen in Palma will die Arbeit niederlegen, möglicherweise schon ab dem kommenden Dienstag. Und weitere Streiks könnten dann noch folgen. Es geht etwa um mehr Geld und besseren Arbeitsschutz. Immerhin, Flugausfälle wird es wahrscheinlich nicht geben. Beim Check-in könnte es aber durchaus etwas länger dauern. Der Bundeskloppo kommt. Der DFB hat für 11 Uhr eine Pressekonferenz geplant. Wahrscheinlich wird dort dann Jürgen Klopp als neuer DFB-Coach offiziell vorgestellt. Beide Seiten haben sich ja soweit schon geeinigt und auch sein bisheriger Arbeitgeber Red Bull lässt ihn ja ziehen. Davor kommen nochmal Aufsichtsrat und Gesellschafter des DFB zusammen, um letzte Details zu besprechen. Klopps möglicher Trainervertrag soll offenbar bis zur nächsten WM in 4 Jahren laufen.
3: RTL-Wetter. Für Luxemburg und die gesamte Großregion. Es ist locker bewölkt, oft auch klar, dazu bleibt es trocken und die Temperaturen sinken auf 13 bis 7 Grad. Tagsüber ist es sonnig, dazu sind nur ein paar wenige Schleierwolken am Himmel zu sehen. Mit Regen ist nicht zu rechnen und die Höchstwerte liegen an Saar, Mosel und Alzette zwischen 24 und 29 Grad. Und hier noch die Verkehrsinformationen. Auf der A1 Saarbrücken Richtung Trier zwischen Illingen und Eppelborn in beiden Richtungen befindet sich eine Baustelle auf der linken Fahrbahn. Auf der A8 Saarlouis Richtung Luxemburgstadt zwischen Perlborg und der Moseltalbrücke ist wegen Bauarbeiten die rechte Spur gesperrt. Auf der A13 Schengen-Pétange wegen einer Baustelle im Tunnel Markusberg ist in beiden Richtungen nur eine Spur frei. Auf der A60 Lüttich Richtung Wittlich zwischen Rastplatz Steinebrück und Winterspelt befindet sich auf der linken Fahrbahn eine Baustelle. Gute und sichere Fahrt.
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0: Ich bin Philipp Ringe und das sind die wichtigsten Meldungen des Tages. Die Geiselnahme in Regensburg in Bayern ist beendet. Die Polizei hat die Bank gestürmt und einen 20-Jährigen festgenommen. Er soll der Täter sein, der am Nachmittag in die Bank gestürmt ist, bewaffnet mit einem Messer. Dabei wurde ein Mann so schwer verletzt, dass er später im Krankenhaus verstarb. Großeinsatz am Vormittag auch in Stuttgart. In einer Shopping Mall hat ein 54-Jähriger eine Frau mit einem Messer angegriffen und anschließend angezündet. Polizisten konnten ihn später festnehmen. Zu den Hintergründen ist noch nichts bekannt. Die Sommerferien geben Vollgas. Viele verreisen, auch mit dem Auto, und die Preise an den Tankstellen steigen wieder. Von der Bundesregierung kommt dagegen erstmal nichts. Neue Entlastungen sind zurzeit nicht geplant. Und daran gibt's jetzt Kritik. Aus der SPD fordern etwa mehrere Politiker, Pendlerinnen und Pendler unter die Arme zu greifen. Thomas Bremser berichtet.
1: Einen neuen Tankrabatt wird es nicht geben. SPD-Fraktionsvize Zorn bringt erneut einen Spritpreisdeckel ins Spiel. Da, wo der Markt nicht funktioniere, könne der Staat eingreifen, so wie in Belgien oder Luxemburg. In Frankreich deckelt der Mineralölriese Total freiwillig seine Preise, wenn auch auf Druck der Regierung. Ein Liter Benzin kostet dort ab sofort höchstens 1,99 Euro. Für Diesel gilt ein Limit von 2,25 Euro.
0: Es ist eine Riesenstrafe, die EU jetzt gegen den Internetriesen Google verhängt. Fast 900 Millionen Euro muss der US-Konzern zahlen, weil er demnach gegen Wettbewerbsregeln verstoßen hat. Mehr dazu von Dieter Ebeling.
2: Damit riskiert die EU-Kommission einen neuen Konflikt mit US-Präsident Trump. Der hat früher schon Gegenmaßnahmen angedroht. Die EU-Kommission bestraft Google für die Verletzung von Wettbewerbsregeln mit dem App-Marktplatz Google Play. Dabei würden nämlich eigene Produkte stärker hervorgehoben und besser platziert als andere. Google hat erklärt, wenn man die EU-Forderungen erfüllen wolle, müsse man Echtzeitsuchfunktionen, etwa bei Hotel- und Flugsuchen, entfernen und Sicherheitsfunktionen ebenfalls. Vermutlich sieht man sich vor Gericht wieder.
0: Ausgerechnet jetzt zur Ferienzeit drohen im 17. Bundesland Mallorca Streiks. Das Bodenpersonal am Flughafen in Palma will die Arbeit niederlegen, möglicherweise schon ab dem kommenden Dienstag. Und weitere Streiks könnten dann noch folgen. Es geht etwa um mehr Geld und besseren Arbeitsschutz. Immerhin, Flugausfälle wird es wahrscheinlich nicht geben. Beim Check-in könnte es aber durchaus etwas länger dauern. Der Bundeskloppo kommt. Der DFB hat für 11 Uhr eine Pressekonferenz geplant. Wahrscheinlich wird dort dann Jürgen Klopp als neuer DFB-Coach offiziell vorgestellt. Beide Seiten haben sich ja soweit schon geeinigt und auch sein bisheriger Arbeitgeber Red Bull lässt ihn ja ziehen. Davor kommen nochmal Aufsichtsrat und Gesellschafter des DFB zusammen, um letzte Details zu besprechen. Klopps möglicher Trainervertrag soll offenbar bis zur nächsten WM in 4 Jahren laufen.
3: Für Luxemburg und die gesamte Großregion. Es ist locker bewölkt, oft auch klar, dazu bleibt es trocken und die Temperaturen sinken auf 13 bis 7 Grad. Tagsüber ist es sonnig, dazu sind nur ein paar wenige Schleierwolken am Himmel zu sehen. Mit Regen ist nicht zu rechnen und die Höchstwerte liegen an Saar, Mosel und Alzette zwischen 24 und 29 Grad. Und hier noch die Verkehrsinformationen. Auf der A1 Saarbrücken Richtung Trier zwischen Illingen und Eppelborn in beiden Richtungen befindet sich eine Baustelle auf der linken Fahrbahn. Auf der A8 Saarlouis Richtung Luxemburgstadt zwischen Perlborg und der Moseltalbrücke ist wegen Bauarbeiten die rechte Spur gesperrt. Auf der A13 Schengen-Pétange wegen einer Baustelle im Tunnel Markusberg ist in beiden Richtungen nur eine Spur frei. Auf der A60 Lüttich Richtung Wittlich zwischen Rastplatz Steinebrück und Winterspelt befindet sich auf der linken Fahrbahn eine Baustelle. Gute und sichere Fahrt.
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1: Ich bin Philipp Ringe und das sind die wichtigsten Meldungen des Tages. Die Geiselnahme in Regensburg in Bayern ist beendet. Die Polizei hat die Bank gestürmt und einen 20-Jährigen festgenommen. Er soll der Täter sein, der am Nachmittag in die Bank gestürmt ist, bewaffnet mit einem Messer. Dabei wurde ein Mann so schwer verletzt, dass er später im Krankenhaus verstarb. Großeinsatz am Vormittag auch in Stuttgart. In einer Shopping Mall hat ein 54-Jähriger eine Frau mit einem Messer angegriffen und anschließend angezündet. Polizisten konnten ihn später festnehmen. Zu den Hintergründen ist noch nichts bekannt. Die Sommerferien geben Vollgas. Viele verreisen, auch mit dem Auto, und die Preise an den Tankstellen steigen wieder. Von der Bundesregierung kommt dagegen erstmal nichts. Neue Entlastungen sind zurzeit nicht geplant. Und daran gibt's jetzt Kritik. Aus der SPD fordern etwa mehrere Politiker, Pendlerinnen und Pendler unter die Arme zu greifen. Thomas Bremser berichtet.
2: Einen neuen Tankrabatt wird es nicht geben. SPD-Fraktionsvize Zorn bringt erneut einen Spritpreisdeckel ins Spiel. Da, wo der Markt nicht funktioniere, könne der Staat eingreifen, so wie in Belgien oder Luxemburg. In Frankreich deckelt der Mineralölriese Total freiwillig seine Preise, wenn auch auf Druck der Regierung. Ein Liter Benzin kostet dort ab sofort höchstens 1,99 Euro. Für Diesel gilt ein Limit von 2,25 Euro.
1: Es ist eine Riesenstrafe, die EU jetzt gegen den Internetriesen Google verhängt. Fast 900 Millionen Euro muss der US-Konzern zahlen, weil er demnach gegen Wettbewerbsregeln verstoßen hat. Mehr dazu von Dieter Ebeling.
3: Damit riskiert die EU-Kommission einen neuen Konflikt mit US-Präsident Trump. Der hat früher schon Gegenmaßnahmen angedroht. Die EU-Kommission bestraft Google für die Verletzung von Wettbewerbsregeln mit dem App-Marktplatz Google Play. Dabei würden nämlich eigene Produkte stärker hervorgehoben und besser platziert als andere. Google hat erklärt, wenn man die EU-Forderungen erfüllen wolle, müsse man Echtzeitsuchfunktionen, etwa bei Hotel- und Flugsuchen, entfernen und Sicherheitsfunktionen ebenfalls. Vermutlich sieht man sich vor Gericht wieder.
1: Ausgerechnet jetzt zur Ferienzeit drohen im 17. Bundesland Mallorca Streiks. Das Bodenpersonal am Flughafen in Palma will die Arbeit niederlegen, möglicherweise schon ab dem kommenden Dienstag. Und weitere Streiks könnten dann noch folgen. Es geht etwa um mehr Geld und besseren Arbeitsschutz. Immerhin, Flugausfälle wird's wahrscheinlich nicht geben. Beim Check-in könnte es aber durchaus etwas länger dauern. Der Bundeskloppo kommt. Der DFB hat für 11 Uhr eine Pressekonferenz geplant. Wahrscheinlich wird dort dann Jürgen Klopp als neuer DFB-Coach offiziell vorgestellt. Beide Seiten haben sich ja soweit schon geeinigt und auch sein bisheriger Arbeitgeber Red Bull lässt ihn ja ziehen. Davor kommen nochmal Aufsichtsrat und Gesellschafter des DFB zusammen, um letzte Details zu besprechen. Klopps möglicher Trainervertrag soll offenbar bis zur nächsten WM in 4 Jahren laufen.
4: Für Luxemburg und die gesamte Großregion. Es ist locker bewölkt, oft auch klar, dazu bleibt es trocken und die Temperaturen sinken auf 13 bis 7 Grad. Tagsüber ist es sonnig, dazu sind nur ein paar wenige Schleierwolken am Himmel zu sehen. Mit Regen ist nicht zu rechnen und die Höchstwerte liegen an Saar, Mosel und Alzette zwischen 24 und 29 Grad. Und hier noch die Verkehrsinformationen. Auf der A1 Saarbrücken Richtung Trier zwischen Illingen und Eppelborn in beiden Richtungen befindet sich eine Baustelle auf der linken Fahrbahn. Auf der A8 Saarlouis Richtung Luxemburgstadt zwischen Perlborg und der Moseltalbrücke ist wegen Bauarbeiten die rechte Spur gesperrt. Auf der A13 Schengen-Pétange wegen einer Baustelle im Tunnel Markusberg ist in beiden Richtungen nur eine Spur frei. Auf der A60 Lüttich Richtung Wittlich zwischen Rastplatz Steinebrück und Winterspelt befindet sich auf der linken Fahrbahn eine Baustelle. Gute und sichere Fahrt.
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0: Tag. Ich bin Philipp Ringe und das sind die wichtigsten Meldungen des Tages. Die Geiselnahme in Regensburg in Bayern ist beendet. Die Polizei hat die Bank gestürmt und einen 20-Jährigen festgenommen. Er soll der Täter sein, der am Nachmittag in die Bank gestürmt ist, bewaffnet mit einem Messer. Dabei wurde ein Mann so schwer verletzt, dass er später im Krankenhaus verstarb. Großeinsatz am Vormittag auch in Stuttgart. In einer Shopping Mall hat ein 54-Jähriger eine Frau mit einem Messer angegriffen und anschließend angezündet. Polizisten konnten ihn später festnehmen. Zu den Hintergründen ist noch nichts bekannt. Die Sommerferien geben Vollgas, viele verreisen, auch mit dem Auto, und die Preise an den Tankstellen steigen wieder. Von der Bundesregierung kommt dagegen erstmal nichts. Neue Entlastungen sind zurzeit nicht geplant und daran gibt's jetzt Kritik. Aus der SPD fordern etwa mehrere Politiker, Pendlerinnen und Pendler unter die Arme zu greifen. Thomas Bremser berichtet.
1: Einen neuen Tankrabatt wird es nicht geben. SPD-Fraktionsvize Zorn bringt erneut einen Spritpreisdeckel ins Spiel. Da, wo der Markt nicht funktioniere, könne der Staat eingreifen, so wie in Belgien oder Luxemburg. In Frankreich deckelt der Mineralölriese Total freiwillig seine Preise, wenn auch auf Druck der Regierung. Ein Liter Benzin kostet dort ab sofort höchstens 1,99 Euro. Für Diesel gilt ein Limit von 2,25 Euro.
0: Es ist eine Riesenstrafe, die die EU jetzt gegen den Internetriesen Google verhängt. Fast 900 Millionen Euro muss der US-Konzern zahlen, weil er demnach gegen Wettbewerbsregeln verstoßen hat. Mehr dazu von Dieter Ebeling.
2: Damit riskiert die EU-Kommission einen neuen Konflikt mit US-Präsident Trump. Der hat früher schon Gegenmaßnahmen angedroht. Die EU-Kommission bestraft Google für die Verletzung von Wettbewerbsregeln mit dem App-Marktplatz Google Play. Dabei würden nämlich eigene Produkte stärker hervorgehoben und besser platziert als andere. Google hat erklärt, wenn man die EU-Forderungen erfüllen wolle, müsse man Echtzeitsuchfunktionen, etwa bei Hotel- und Flugsuchen, entfernen und Sicherheitsfunktionen ebenfalls. Vermutlich sieht man sich vor Gericht wieder.
0: Ausgerechnet jetzt zur Ferienzeit drohen im 17. Bundesland Mallorca Streiks. Das Bodenpersonal am Flughafen in Palma will die Arbeit niederlegen, möglicherweise schon ab dem kommenden Dienstag. Und weitere Streiks könnten dann noch folgen. Es geht etwa um mehr Geld und besseren Arbeitsschutz. Immerhin, Flugausfälle wird es wahrscheinlich nicht geben. Beim Check-in könnte es aber durchaus etwas länger dauern. Der Bundeskloppo kommt. Der DFB hat für 11 Uhr eine Pressekonferenz geplant. Wahrscheinlich wird dort dann Jürgen Klopp als neuer DFB-Coach offiziell vorgestellt. Beide Seiten haben sich ja soweit schon geeinigt und auch sein bisheriger Arbeitgeber Red Bull lässt ihn ja ziehen. Davor kommen nochmal Aufsichtsrat und Gesellschafter des DFB zusammen, um letzte Details zu besprechen. Klopps möglicher Trainervertrag soll offenbar bis zur nächsten WM in 4 Jahren laufen.
3: Für Luxemburg und die gesamte Großregion. Es ist locker bewölkt, oft auch klar, dazu bleibt es trocken und die Temperaturen sinken auf 13 bis 7 Grad. Tagsüber ist es sonnig, dazu sind nur ein paar wenige Schleierwolken am Himmel zu sehen. Mit Regen ist nicht zu rechnen und die Höchstwerte liegen an Saar, Mosel und Alzette zwischen 24 und 29 Grad. Und hier noch die Verkehrsinformationen. Auf der A1 Saarbrücken Richtung Trier zwischen Illingen und Eppelborn in beiden Richtungen befindet sich eine Baustelle auf der linken Fahrbahn. Auf der A8 Saarlouis Richtung Luxemburgstadt zwischen Perlborg und der Moseltalbrücke ist wegen Bauarbeiten die rechte Spur gesperrt. Auf der A13 Schengen-Pittange wegen einer Baustelle im Tunnel Markusberg ist in beiden Richtungen nur eine Spur frei. Auf der A60 Lüttich Richtung Wittlich zwischen Rastplatz Steinebrück und Winterspelt befindet sich auf der linken Fahrbahn eine Baustelle. Gute und sichere Fahrt.
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0: Ich bin Philipp Ringe und das sind die wichtigsten Meldungen des Tages. Die Geiselnahme in Regensburg in Bayern ist beendet. Die Polizei hat die Bank gestürmt und einen 20-Jährigen festgenommen. Er soll der Täter sein, der am Nachmittag in die Bank gestürmt ist, bewaffnet mit einem Messer. Dabei wurde ein Mann so schwer verletzt, dass er später im Krankenhaus verstarb. Großeinsatz am Vormittag auch in Stuttgart. In einer Shopping Mall hat ein 54-Jähriger eine Frau mit einem Messer angegriffen und anschließend angezündet. Polizisten konnten ihn später festnehmen. Zu den Hintergründen ist noch nichts bekannt. Die Sommerferien geben Vollgas. Viele verreisen, auch mit dem Auto, und die Preise an den Tankstellen steigen wieder. Von der Bundesregierung kommt dagegen erstmal nichts. Neue Entlastungen sind zurzeit nicht geplant. Und daran gibt's jetzt Kritik. Aus der SPD fordern etwa mehrere Politiker, Pendlerinnen und Pendler unter die Arme zu greifen. Thomas Bremser berichtet.
1: Einen neuen Tankrabatt wird es nicht geben. SPD-Fraktionsvize Zorn bringt erneut einen Spritpreisdeckel ins Spiel. Da, wo der Markt nicht funktioniere, könne der Staat eingreifen, so wie in Belgien oder Luxemburg. In Frankreich deckelt der Mineralölriese Total freiwillig seine Preise, wenn auch auf Druck der Regierung. Ein Liter Benzin kostet dort ab sofort höchstens 1,99 Euro. Für Diesel gilt ein Limit von 2,25 Euro.
0: Es ist eine Riesenstrafe, die EU jetzt gegen den Internetriesen Google verhängt. Fast 900 Millionen Euro muss der US-Konzern zahlen, weil er demnach gegen Wettbewerbsregeln verstoßen hat. Mehr dazu von Dieter Ebeling.
2: Damit riskiert die EU-Kommission einen neuen Konflikt mit US-Präsident Trump. Der hat früher schon Gegenmaßnahmen angedroht. Die EU-Kommission bestraft Google für die Verletzung von Wettbewerbsregeln mit dem App-Marktplatz Google Play. Dabei würden nämlich eigene Produkte stärker hervorgehoben und besser platziert als andere. Google hat erklärt, wenn man die EU-Forderungen erfüllen wolle, müsse man Echtzeitsuchfunktionen, etwa bei Hotel- und Flugsuchen, entfernen und Sicherheitsfunktionen ebenfalls. Vermutlich sieht man sich vor Gericht wieder.
0: Ausgerechnet jetzt zur Ferienzeit drohen im 17. Bundesland Mallorca Streiks. Das Bodenpersonal am Flughafen in Palma will die Arbeit niederlegen, möglicherweise schon ab dem kommenden Dienstag. Und weitere Streiks könnten dann noch folgen. Es geht etwa um mehr Geld und besseren Arbeitsschutz. Immerhin, Flugausfälle wird es wahrscheinlich nicht geben. Beim Check-in könnte es aber durchaus etwas länger dauern. Der Bundeskloppo kommt. Der DFB hat für 11 Uhr eine Pressekonferenz geplant. Wahrscheinlich wird dort dann Jürgen Klopp als neuer DFB-Coach offiziell vorgestellt. Beide Seiten haben sich ja soweit schon geeinigt und auch sein bisheriger Arbeitgeber Red Bull lässt ihn ja ziehen. Davor kommen nochmal Aufsichtsrat und Gesellschafter des DFB zusammen, um letzte Details zu besprechen. Klopps möglicher Trainervertrag soll offenbar bis zur nächsten WM in 4 Jahren laufen.
3: Für Luxemburg und die gesamte Großregion. Es ist locker bewölkt, oft auch klar, dazu bleibt es trocken und die Temperaturen sinken auf 13 bis 7 Grad. Tagsüber ist es sonnig, dazu sind nur ein paar wenige Schleierwolken am Himmel zu sehen. Mit Regen ist nicht zu rechnen und die Höchstwerte liegen an Saar, Mosel und Alzey zwischen 24 und 29 Grad. Und hier noch die Verkehrsinformationen. Auf der A1 Saarbrücken Richtung Trier zwischen Illingen und Eppelborn in beiden Richtungen befindet sich eine Baustelle auf der linken Fahrbahn. Auf der A8 Saarlouis Richtung Luxemburgstadt zwischen Perlborg und der Moseltalbrücke ist wegen Bauarbeiten die rechte Spur gesperrt. Auf der A13 Schengen-Pittange wegen einer Baustelle im Tunnel Markusberg ist in beiden Richtungen nur eine Spur frei. Auf der A60 Lüttich Richtung Wittlich zwischen Rastplatz Steinebrück und Winterspelt befindet sich auf der linken Fahrbahn eine Baustelle. Gute und sichere Fahrt.
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0: Tag. Ich bin Philipp Ringe und das sind die wichtigsten Meldungen des Tages. Die Geiselnahme in Regensburg in Bayern ist beendet. Die Polizei hat die Bank gestürmt und einen 20-Jährigen festgenommen. Er soll der Täter sein, der am Nachmittag in die Bank gestürmt ist, bewaffnet mit einem Messer. Dabei wurde ein Mann so schwer verletzt, dass er später im Krankenhaus verstarb. Großeinsatz am Vormittag auch in Stuttgart. In einer Shopping Mall hat ein 54-Jähriger eine Frau mit einem Messer angegriffen und anschließend angezündet. Polizisten konnten ihn später festnehmen. Zu den Hintergründen ist noch nichts bekannt. Die Sommerferien geben Vollgas. Viele verreisen, auch mit dem Auto, und die Preise an den Tankstellen steigen wieder. Von der Bundesregierung kommt dagegen erstmal nichts. Neue Entlastungen sind zurzeit nicht geplant. Und daran gibt's jetzt Kritik. Aus der SPD fordern etwa mehrere Politiker, Pendlerinnen und Pendler unter die Arme zu greifen. Thomas Bremser berichtet.
1: Einen neuen Tankrabatt wird es nicht geben. SPD-Fraktionsvize Zorn bringt erneut einen Spritpreisdeckel ins Spiel. Da, wo der Markt nicht funktioniere, könne der Staat eingreifen, so wie in Belgien oder Luxemburg. In Frankreich deckelt der Mineralölriese Total freiwillig seine Preise, wenn auch auf Druck der Regierung. Ein Liter Benzin kostet dort ab sofort höchstens 1,99 Euro. Für Diesel gilt ein Limit von 2,25 Euro.
0: Es ist eine Riesenstrafe, die EU jetzt gegen den Internetriesen Google verhängt. Fast 900 Millionen Euro muss der US-Konzern zahlen, weil er demnach gegen Wettbewerbsregeln verstoßen hat. Mehr dazu von Dieter Ebeling.
2: Damit riskiert die EU-Kommission einen neuen Konflikt mit US-Präsident Trump. Der hat früher schon Gegenmaßnahmen angedroht. Die EU-Kommission bestraft Google für die Verletzung von Wettbewerbsregeln mit dem App-Marktplatz Google Play. Dabei würden nämlich eigene Produkte stärker hervorgehoben und besser platziert als andere. Google hat erklärt, wenn man die EU-Forderungen erfüllen wolle, müsse man Echtzeitsuchfunktionen, etwa bei Hotel- und Flugsuchen, entfernen und Sicherheitsfunktionen ebenfalls. Vermutlich sieht man sich vor Gericht wieder.
0: Ausgerechnet jetzt zur Ferienzeit drohen im 17. Bundesland Mallorca Streiks. Das Bodenpersonal am Flughafen in Palma will die Arbeit niederlegen, möglicherweise schon ab dem kommenden Dienstag. Und weitere Streiks könnten dann noch folgen. Es geht etwa um mehr Geld und besseren Arbeitsschutz. Immerhin, Flugausfälle wird es wahrscheinlich nicht geben. Beim Check-in könnte es aber durchaus etwas länger dauern. Der Bundeskloppo kommt. Der DFB hat für 11 Uhr eine Pressekonferenz geplant. Wahrscheinlich wird dort dann Jürgen Klopp als neuer DFB-Coach offiziell vorgestellt. Beide Seiten haben sich ja soweit schon geeinigt und auch sein bisheriger Arbeitgeber Red Bull lässt ihn ja ziehen. Davor kommen nochmal Aufsichtsrat und Gesellschafter des DFB zusammen, um letzte Details zu besprechen. Klopps möglicher Trainervertrag soll offenbar bis zur nächsten WM in 4 Jahren laufen.
3: Für Luxemburg und die gesamte Großregion. Es ist locker bewölkt, oft auch klar, dazu bleibt es trocken und die Temperaturen sinken auf 13 bis 7 Grad. Tagsüber ist es sonnig, dazu sind nur ein paar wenige Schleierwolken am Himmel zu sehen. Mit Regen ist nicht zu rechnen und die Höchstwerte liegen an Saar, Mosel und Alzette zwischen 24 und 29 Grad. Und hier noch die Verkehrsinformationen. Auf der A1 Saarbrücken Richtung Trier zwischen Illingen und Eppelborn in beiden Richtungen befindet sich eine Baustelle auf der linken Fahrbahn. Auf der A8 Saarlouis Richtung Luxemburgstadt zwischen Perlborg und der Moseltalbrücke ist wegen Bauarbeiten die rechte Spur gesperrt. Auf der A13 Schengen-Pétange wegen einer Baustelle im Tunnel Markusberg ist in beiden Richtungen nur eine Spur frei. Auf der A60 Lüttich Richtung Wittlich zwischen Rastplatz Steinebrück und Winterspelt befindet sich auf der linken Fahrbahn eine Baustelle. Gute und sichere Fahrt.
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0: Ich bin Philipp Ringe und das sind die wichtigsten Meldungen des Tages. Die Geiselnahme in Regensburg in Bayern ist beendet. Die Polizei hat die Bank gestürmt und einen 20-Jährigen festgenommen. Er soll der Täter sein, der am Nachmittag in die Bank gestürmt ist, bewaffnet mit einem Messer. Dabei wurde ein Mann so schwer verletzt, dass er später im Krankenhaus verstarb. Großeinsatz am Vormittag auch in Stuttgart. In einer Shopping Mall hat ein 54-Jähriger eine Frau mit einem Messer angegriffen und anschließend angezündet. Polizisten konnten ihn später festnehmen. Zu den Hintergründen ist noch nichts bekannt. Die Sommerferien geben Vollgas. Viele verreisen, auch mit dem Auto, und die Preise an den Tankstellen steigen wieder. Von der Bundesregierung kommt dagegen erstmal nichts. Neue Entlastungen sind zurzeit nicht geplant. Und daran gibt's jetzt Kritik. Aus der SPD fordern etwa mehrere Politiker, Pendlerinnen und Pendler unter die Arme zu greifen. Thomas Bremser berichtet.
1: Einen neuen Tankrabatt wird es nicht geben. SPD-Fraktionsvize Zorn bringt erneut einen Spritpreisdeckel ins Spiel. Da, wo der Markt nicht funktioniere, könne der Staat eingreifen, so wie in Belgien oder Luxemburg. In Frankreich deckelt der Mineralölriese Total freiwillig seine Preise, wenn auch auf Druck der Regierung. Ein Liter Benzin kostet dort ab sofort höchstens 1,99 Euro. Für Diesel gilt ein Limit von 2,25 Euro.
0: Es ist eine Riesenstrafe, die EU jetzt gegen den Internetriesen Google verhängt. Fast 900 Millionen Euro muss der US-Konzern zahlen, weil er demnach gegen Wettbewerbsregeln verstoßen hat. Mehr dazu von Dieter Ebeling.
2: Damit riskiert die EU-Kommission einen neuen Konflikt mit US-Präsident Trump. Der hat früher schon Gegenmaßnahmen angedroht. Die EU-Kommission bestraft Google für die Verletzung von Wettbewerbsregeln mit dem App-Marktplatz Google Play. Dabei würden nämlich eigene Produkte stärker hervorgehoben und besser platziert als andere. Google hat erklärt, wenn man die EU-Forderungen erfüllen wolle, müsse man Echtzeitsuchfunktionen, etwa bei Hotel- und Flugsuchen, entfernen und Sicherheitsfunktionen ebenfalls. Vermutlich sieht man sich vor Gericht wieder.
0: Ausgerechnet jetzt zur Ferienzeit drohen im 17. Bundesland Mallorca Streiks. Das Bodenpersonal am Flughafen in Palma will die Arbeit niederlegen, möglicherweise schon ab dem kommenden Dienstag. Und weitere Streiks könnten dann noch folgen. Es geht etwa um mehr Geld und besseren Arbeitsschutz. Immerhin, Flugausfälle wird es wahrscheinlich nicht geben. Beim Check-in könnte es aber durchaus etwas länger dauern. Der Bundeskloppo kommt. Der DFB hat für 11 Uhr eine Pressekonferenz geplant. Wahrscheinlich wird dort dann Jürgen Klopp als neuer DFB-Coach offiziell vorgestellt. Beide Seiten haben sich ja soweit schon geeinigt und auch sein bisheriger Arbeitgeber Red Bull lässt ihn ja ziehen. Davor kommen nochmal Aufsichtsrat und Gesellschafter des DFB zusammen, um letzte Details zu besprechen. Klopps möglicher Trainervertrag soll offenbar bis zur nächsten WM in 4 Jahren laufen.
3: Für Luxemburg und die gesamte Großregion. Es ist locker bewölkt, oft auch klar, dazu bleibt es trocken und die Temperaturen sinken auf 13 bis 7 Grad. Tagsüber ist es sonnig, dazu sind nur ein paar wenige Schleierwolken am Himmel zu sehen. Mit Regen ist nicht zu rechnen und die Höchstwerte liegen an Saar, Mosel und Alzette zwischen 24 und 29 Grad. Und hier noch die Verkehrsinformationen. Auf der A1 Saarbrücken Richtung Trier zwischen Illingen und Eppelborn in beiden Richtungen befindet sich eine Baustelle auf der linken Fahrbahn. Auf der A8 Saarlouis Richtung Luxemburgstadt zwischen Perlborg und der Moseltalbrücke ist wegen Bauarbeiten die rechte Spur gesperrt. Auf der A13 Schengen-Pétange wegen einer Baustelle im Tunnel Markusberg ist in beiden Richtungen nur eine Spur frei. Auf der A60 Lüttich Richtung Wittlich zwischen Rastplatz Steinebrück und Winterspelt befindet sich auf der linken Fahrbahn eine Baustelle. Gute und sichere Fahrt.
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